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2: Ich bin Katrin Steinberger. Weltweit gibt es aktuell massive Probleme bei Microsoft Outlook und Microsoft 365. Millionen E-Mails kommen nicht an oder lassen sich nicht versenden, Logins schlagen fehl, Postfächer frieren ein. Ursache ist ein Fehler in der Cloud-Infrastruktur von Exchange Online. Nutzer sollen nichts umstellen und abwarten, raten Experten. Microsoft spielt gerade Updates aus, um das Problem zu beheben. Ab sofort gibt es für die Schulen in Deutschland einen neuen Schub in Sachen Digitalisierung. Bund und Länder geben gemeinsam 5 Milliarden Euro aus. Das Geld kann in den nächsten 5 Jahren in Technik, WLAN und digitale Lernplattformen gesteckt werden. Die Vereinbarung dazu hat Bundesbildungsministerin Prien jetzt unterschrieben. Damit sollen alle Kinder und Jugendlichen, egal wo sie wohnen, die gleichen Chancen auf digitale Bildung bekommen. Nach Zwickau und Leipzig beteiligt sich jetzt auch Chemnitz wieder an der bundesweiten Aktion Stadtradeln. Dabei sollen möglichst viele Chemnitzer vom Auto aufs Fahrrad umsteigen. Mehr von Carsten Kuliski.
3: Die Teilnehmer des Stadtradelns können sich dazu eine spezielle App aufs Handy laden, die Kilometer zählt, die sie mit dem Fahrrad zurückgelegt haben. Ziel ist es, 3 Wochen lang möglichst oft auf das Auto zu verzichten und so den CO2-Ausstoß zu verringern. Nächste Woche beginnt das Stadtradeln dann auch in Dresden. Mit Hilfe der App können auch die Städte ihre erradelten Kilometer untereinander vergleichen.
2: Nach dem Tod von König Harald legt der neue norwegische König Håkon VIII. Heute Mittag im Parlament seinen Eid ab. Einzelheiten von Jula Weschenbach.
4: Nach dem Tod seines Vaters am Freitag war Håkon sofort neuer König geworden. Der Eid auf die Verfassung ist aber nun ein Teil der Zeremonien rund um den Thronwechsel. Dem gestorbenen König Harald können die Norweger bis kurz vor dessen Begräbnis persönlich die letzte Ehre erweisen. Ab dem Nachmittag wird die Schlosskapelle in Oslo geöffnet, in der der Sarg des Monarchen aufgestellt ist. Besucher dürfen dann langsam daran vorbeigehen.
2: Eine knappe Mehrheit der Deutschen unterstützt die Zuckersteuer auf süße Getränke. 55% der Befragten sprechen sich laut Forsa-Umfrage dafür aus, 44 lehnen sie ab. Besonders groß ist die Zustimmung bei Anhängern der Grünen und der Regierungsparteien, also SPD und Union. Die Steuer soll den Konsum von Limo und Cola senken und gleichzeitig zusätzliche Einnahmen für den Staat bringen.
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5: Tiefstemperaturen zwischen 15 und 10 Grad. Heute im Laufe des Tages wechseln bewölkt, ein mäßiger bis böiger Westwind, maximal 24 Grad. Morgen überwiegend trocken, weiterhin windig, ebenfalls bis 24 Grad.
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2: Ich bin Katrin Steinberger. Weltweit kommt es seit dem Abend bei Microsoft Outlook zu einer großen Störung. Betroffen sind Firmenkunden, aber auch private User. Es gibt Probleme beim Login sowie beim Senden und Empfangen von E-Mails. Teilweise friert die Anwendung auch ein. Techniker versuchen aktuell, die Dienste nach und nach wiederherzustellen. IT-Experten raten, keine Einstellungen am eigenen Gerät zu ändern und hängen gebliebene Mails nicht mehrfach zu verschicken. Wie lange die Störung noch dauert, ist unklar. Abnehmspritzen gibt es schon länger in Deutschland, ab heute neu in den Apotheken die Abnehmpille als Medikament. Einerseits revolutionär, viele warnen aber vor dubiosen Anbietern. Claudia Wächter berichtet.
3: Schlucken ist für viele angenehmer als Spritzen und manche Apotheken rechnen offenbar schon mit einem wahren Ansturm auf die Abnehmpille. Die gibt's allerdings nur auf Rezept. Man muss sie täglich nehmen und aus eigener Tasche zahlen, aber sie habe vergleichbare Effekte wie die Spritze, sagen Fachleute. Allerdings betonen sie, die Pille ist kein Lifestyle-Produkt und sie warnen auch vor unseriösen Online-Anbietern oder auch Online-Ärzten.
2: Nach Zwickau und Leipzig beteiligt sich jetzt auch Chemnitz wieder an der bundesweiten Aktion Stadtradeln. Dabei sollen möglichst viele Chemnitzer vom Auto aufs Fahrrad umsteigen. Mehr von Carsten Kuliski.
4: Die Teilnehmer des Stadtradelns können sich dazu eine spezielle App aufs Handy laden, die die Kilometer zählt, die sie mit dem Fahrrad zurückgelegt haben. Ziel ist es, 3 Wochen lang möglichst oft auf das Auto zu verzichten und so den CO2-Ausstoß zu verringern. Nächste Woche beginnt das Stadtradeln dann auch in Dresden. Mit Hilfe der App können auch die Städte ihre erradelten Kilometer untereinander vergleichen.
2: In der Straße von Hormus ist schon wieder ein Öltanker angegriffen worden. Das Schiff ist während der Ausfahrt aus der Meerenge von 3 unbekannten Geschossen getroffen worden. Verletzt wurde bei dem Vorfall niemand. Wer für den Angriff verantwortlich ist, ist unklar. Der deutsche Tennisspieler Jannik Hanfmann hat sein Erstrundenspiel bei den US Open verloren. Der 34-Jährige verlor gegen den Chilenen Alejandro Davilo nach 4 Sätzen. Seine Teamkollegen Alexander Zverev, Jan-Lennard Struff und Daniel Altmaier müssen ihre Erstrundenmatches erst noch antreten. Tennis-Superstar Carlos Alcaraz ist nach einer längeren Verletzungspause souverän wieder ins Turnier gestartet und steht nach einem 3-Satz-Sieg in der nächsten Runde.
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5: Tiefsttemperaturen zwischen 15 und 10 Grad. Heute im Laufe des Tages wechselnd bewölkt, ein mäßiger bis böiger Westwind, maximal 24 Grad. Morgen überwiegend trocken, weiterhin windig, ebenfalls bis 24 Grad.
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13: Ich bin Katrin Steinberger. Guten Morgen. Der Digitalpakt 2.0 startet. Bundesbildungsministerin Prien hat die Vereinbarung unterschrieben. In den nächsten 5 Jahren gibt es 5 Milliarden Euro für die digitale Ausstattung der Schulen. Bund und Länder teilen sich die Kosten. Bezahlt werden zum Beispiel WLAN, Computer, Tablets, Schulserver und Lernplattformen. Damit sollen alle Kinder und Jugendlichen, egal wo sie wohnen, die gleichen Chancen auf digitale Bildung bekommen. Auch die Fortbildung der Lehrkräfte wird gefördert. Beim Internetriesen Microsoft läuft es nach und nach wieder. Ein Fehler in der Cloud hatte weltweit für massive Probleme gesorgt. Seit dem Abend hatten Millionen Nutzer Schwierigkeiten, sich einzuloggen, konnten weder E-Mails verschicken noch empfangen. Betroffen waren sowohl Unternehmenskunden von Microsoft 365 als auch private Nutzer des E-Mail-Dienstes Outlook. Nach Zwickau und Leipzig beteiligt sich jetzt auch Chemnitz wieder an der bundesweiten Aktion Stadtradeln. Dabei sollen möglichst viele Chemnitzer vom Auto aufs Fahrrad umsteigen. Mehr von Carsten Kuliski.
6: Die Teilnehmer des Stadtradelns können sich dazu eine spezielle App aufs Handy laden, die die Kilometer zählt, die sie mit dem Fahrrad zurückgelegt haben. Ziel ist es, 3 Wochen lang möglichst oft auf das Auto zu verzichten und so den CO2-Ausstoß zu verringern. Nächste Woche beginnt das Stadtradeln dann auch in Dresden. Mit Hilfe der App können auch die Städte ihre erradelten Kilometer untereinander vergleichen.
13: Nach dem Tod von König Harald legt der neue norwegische König Håkon VIII. Heute Mittag im Parlament seinen Eid ab. Einzelheiten von Jula Weschenbach.
14: Nach dem Tod seines Vaters am Freitag war Håkon sofort neuer König geworden. Der Eid auf die Verfassung ist aber nun ein Teil der Zeremonien rund um den Thronwechsel. Dem gestorbenen König Harald können die Norweger bis kurz vor dessen Begräbnis persönlich die letzte Ehre erweisen. Ab dem Nachmittag wird die Schlosskapelle in Oslo geöffnet, in der der Sarg des Monarchen aufgestellt ist. Besucher dürfen dann langsam daran vorbeigehen.
13: Die Geldsorgen bei Eltern in Deutschland nehmen zu. 27% fürchten, bald nicht mehr genug für die wichtigsten Dinge wie Essen oder Heizen zu haben. Vor einem Jahr waren es laut einer Umfrage von Save the Children noch 15%. Viele müssen bei Hobbys, Ausflügen oder Urlaub sparen. 83% wünschen sich entschiedenere Maßnahmen der Politik gegen Kinderarmut.
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15: So, dann mal einen wunderschönen guten Morgen. Willkommen im Dienstag und im neuen Monat. Heute ist der 1. September. Wetter mal schön.
16: Ja, also geht erstmal ein bisschen komisch los, aber im Laufe des Tages soll es dann eigentlich recht hübsch werden. Also heute bis zu 5 Sonnenstunden, immerhin. Temperaturen bis zu 23 Grad. Maximal können wir nicht meckern. In den Bergen ist natürlich etwas frischer. Soll auch größtenteils trocken bleiben, also kleines Schauerrisiko. Niederschlagswahrscheinlichkeit 20%. Damit können wir leben. Morgen, der Mittwoch, wird dann ein bisschen wechselhafter, aber auch morgen soll es meist trocken bleiben, also ähnlich wie heute. Donnerstag auch ähnliches Wetter. Temperaturen auch so zwischen 22 und 24 Grad.
15: Ja, das ist doch okay. Ja. Auf den Straßen ist noch ruhig im Moment.
16: Ja, warte mal. Wir haben hier eine Nachtbaustelle. Nachtbaustelle bis 5. Müssen wir jetzt nicht mehr vortragen. Das ist alles schick. Ja. Nee, sollte soweit rollen. Du hast recht.
15: Das ist doch noch wunderbar.
16: Ich kann dich nicht leiden, wenn du recht hast. Finde ich hier noch irgendwas?
15: Wenn wir doch Unrecht haben sollten, ja, dann, also wenn es doch schon irgendwo was geben sollte, was erwähnenswert ist, dann rufen Sie gerne an. Unsere Verkehrshotline, die 03x800. Und die 4 ist das.
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15: Wollen wir anfangen?
17: Weiß ich nicht. Ich weiß es nicht.
15: Naja. Im Zweifel legen wir einfach los.
16: Los geht's.
15: Also einen schönen Dienstagmorgen. 5:07.
16: Guten Start.
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0: Moment mal, Gedanken zum Tag mit Michaela Stahl.
1: Leise und langsam kommt der Herbst. Die Blätter fallen, es wird kühler, das Licht verändert sich. Die dritte Jahreszeit zeigt uns, dass nicht alles bleiben muss, so wie es ist. So wie die Bäume ihre Blätter fallen lassen, so können auch wir in unserem Leben loslassen. Nicht um aufzugeben, sondern immer mit dem Vertrauen auf eine neue, hoffnungsvolle Zeit. Der Herbst ist eine Zeit der Veränderung und zeigt, dass auch Gott in diesen dunkleren und kälteren Tagen bei uns ist. Er begleitet uns also auch dann, wenn etwas zu Ende geht, wenn wir uns neu orientieren müssen. Heute ist meteorologischer Herbstanfang und vielleicht passt genau dieser Impuls gerade für Sie. Wir dürfen loslassen, wir müssen nichts festhalten und wir dürfen vertrauen, dass Gott mit uns weitergeht. Denn unter den fallenden Blättern können wir bereits die Knospen für den nächsten Frühling erahnen. Und genauso kann sich auch in uns etwas Neues entwickeln, etwas, das wir jetzt noch nicht sehen. In diesem Sinne wünsche ich Ihnen einen gesegneten Herbstanfang.
0: Gedanken zum Tag, ein Service der Katholischen Kirche in Sachsen.

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1: Mit Nathalie Feigl einen schönen guten Morgen. Es ist das größte Projekt der jüngsten Geschichte. Heute eröffnet im Zoo Leipzig auf einer Fläche von etwa einem Hektar die neue Südamerika-Wasserwelt Feuerland. Inklusive eines über 100 Meter langen Tunnels für Besucher. Wegen Mordversuchs ist ein 19-jähriger Algerier in Leipzig zu 6 Jahren Haft und Unterbringung in einem psychiatrischen Krankenhaus verurteilt worden. Er hat letztes Jahr eine 42-Jährige bis in eine Waschanlage verfolgt und ihr dort mit einer Glasscherbe schwere Verletzungen zugefügt. Die Stadt Leipzig streicht ihre Förderung für das Kultur- und Atelierhaus Kunsttanker in Gohlis. Aufgrund der angespannten Haushaltslage soll der Betrieb spätestens 2029 eingestellt werden. Und der SC DHFK ist gut in die neue Handballsaison gestartet. Die Leipziger haben ihren Zweitliga-Auftakt gegen Minden zu Hause knapp mit 24:33 gewonnen.
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3: Guten Morgen. Na, sind die Äuglein schon offen? Also es wird auf jeden Fall ein sehr schöner Tag. Es lohnt sich aufzustehen. Es gibt viel Sonnenschein heute. Die Temperaturen, die gehen so auf 22, 23 Grad rauf. In höheren Lagen ist natürlich ein bisschen kühler. In der Nacht zum Mittwoch, zum morgigen Tag, wird es wahrscheinlich ein paar mehr Wolken geben. Morgen etwas durchmischter mit einem Mix aus Sonne und Wolken. Die Temperaturen bleiben aber wie heute so 22, 23 Grad. Und auf den Straßen ist alles noch ruhig. Da haben wir noch nichts weiter. Keine Staus und keine Blitzer. Aber vielleicht ist Ihnen schon irgendwas untergekommen. Dann sagen Sie mir gerne Bescheid. 03 mal 800 und die 4.
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0: Let's go. So, 5.32 Uhr, 5:32, 6:02 ist es. Und wir läuten mal diesen Dienstagmorgen ein, das ist der 1. September. Klingelingeling. Dienstag. Heute meteorologischer Herbstanfang. Ja. Und da wir gerade bei Dai Dai waren, das ist ja Fußballsong, Fußball-Weltmeisterschaft. Ich war gestern Abend in Görlitz bei den Sternen des Sports. Hat also auch was mit Sport zu tun, auch mit Fußball. Da haben sich auch Fußballvereine beworben. Man kann eben dort viel Geld gewinnen und natürlich auch viel Anerkennung für die Vereinsarbeit, Arbeit im Sportverein und vielleicht sogar Vereinsarbeit, die über den Sport hinausgeht. Und da kann man sich bewerben, einfach Sterne des Sports. Ja, also für dieses Jahr ist nun durch, aber vielleicht für nächstes Jahr mal ein kleiner Tipp. Ja. Meldet euch da an, bewerbt euch und dann gibt's eben Geld und Anerkennung im besten Fall. Und gewonnen in der Lausitz hat gestern der SV Schleife mit einem tollen Projekt.
1: Der SV Schleife
0: aus. Der SV Schleife,
1: ja. Schleife ist ein tolles Örtchen.
0: Ich liebe Schleife.
1: Du liebst Schleife.
0: Ich liebe Schleife.
1: Das ist ein Ort. Warst du überhaupt schon jemals in Schleife?
0: Natürlich war ich in Schleife. Wir waren ja im Frühjahr auf einer Radtour durch die ganze Lausitz.
1: Und da bin ich auch durch Schleife gekommen.
0: Und da habe ich gesagt, das ist ein Ort, wo man gerne alt werden würde. Irgendwann mal. Ja, also ist ja bei mir nicht mehr so lange. Und na, jedenfalls haben die ein tolles Projekt. Die machen so, organisieren große Sportfeste, so große Turniere, wo sowieso ganz, ganz viele junge Leute kommen.
1: Ja.
0: Und dann machen die am Rande von diesen Sportfesten und Turnieren machen die Bildungsmesse. Dann laden die auch noch ganz viele Unternehmen ein, die dann dort ihre Stände aufbauen. Und da, wo die jungen Menschen sowieso gerne sind, nämlich beim Sport und so und Turnieren und mitmachen, gehen die dann automatisch auch zu den Ständen und kommen mit den Unternehmen ins Gespräch, finden im besten Fall Ausbildungsplätze und so weiter. Also das ist wirklich ein toller Ansatz.
1: Schön.
0: Und die haben gewonnen.
1: Okay.
0: Was nicht heißt, dass die anderen Vereine jetzt weniger schlecht waren. Jedes Engagement ist großartig.
1: Das ist ja immer bei sowas.
0: Kann eben immer nur einen Sieger geben.
1: Ja.
0: Was ich aber eigentlich sagen wollte, ist, wenn sich jetzt der eine oder andere Sportverein vielleicht so früh am Morgen um 4:30, 6 angesprochen fühlt, kann man sich anmelden, kann sich bewerben. Sterne des Sports, einfach mal gucken. Die nächste, wie heißt das eigentlich? Bewerbungsperiode, Legislaturperiode beginnt dann jetzt im Herbst. So, okay. Das wollte ich nochmal loswerden.
1: Ja? Gut.
0: Gut?
1: Ja, schön.
0: Apropos gut. Guten Morgen jetzt erstmal für euch, für Sie. Und machen wir weiter mit Melanie C.
1: Machen wir so.

0: 9 Minuten nach 5:30 jetzt.
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0: 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Jetzt ist es kurz nach 6:15. 1. September, Dienstagmorgen. Heute startet offiziell die sächsische Apfelsaison. Und deswegen gibt es jetzt zum ganz frühen Morgen mal eine kleine Apfelkunde von unserer Christine. Erzähl mal.
1: Ja, der Apfel ist bei uns in Deutschland das beliebteste Obst. Im Durchschnitt isst jeder von uns 30 Kilo oder etwa 125 Äpfel pro Jahr. Und das zu Recht. Der Apfel besteht zu 85% aus Wasser. Das Kernobst hat nur 45 bis 60 Kilokalorien pro 100 Gramm. Dafür aber jede Menge Vitamine. 70% der Apfelvitamine befinden sich direkt unter der Schale. Den Apfel also besser gründlich waschen und nicht unbedingt schälen. Äpfel verhindern auch Heißhungerattacken. Sie halten den Blutzucker konstant und man fühlt sich immer so ein bisschen gesättigt. Mal ein halber Apfel zwischendurch, das hilft perfekt. Außerdem reinigt ein knackiger Apfel die Zähne und massiert das Zahnfleisch. Saure Äpfel enthalten übrigens mehr Fruchtzucker als süße Äpfel. Und naturtrüber Apfelsaft. Der ist eine echte Geheimwaffe, ist gut für alles und mindert offenbar sogar das Alzheimer-Risiko. Aber Obacht, besser mit Wasser verdünnen, denn der Kaloriengehalt von einem Glas naturtrüben Apfelsaft ist von einem Glas Cola gar nicht so weit entfernt. Aber sind natürlich mehr Vitamine drin.
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3: Mit Nathalie Feigl einen schönen guten Morgen. Über 5 Jahre hat der Bau gedauert und am Ende knapp 50 Millionen Euro gekostet. Heute Nachmittag eröffnet im Zoo Leipzig die Themenwelt Feuerland. Eine Wasserlandschaft mit einem über 100 Meter langen Tunnel, von dem aus man die neuen Bewohner sehen kann. Viele Pinguine, Robben und Seevögel sind in den letzten Tagen eingezogen. Zoodirektor Professor Jörg Junhold.
4: Ich sehe Leute unter Anspannung, aber auch immer mit so einem leichten Grinsen, weil natürlich jeder spürt, dass dort was ganz Besonderes entsteht und auch unheimlich stolz drauf ist. Und ich bin natürlich unheimlich stolz auf die gesamte Mannschaft.
3: Gegen 16 Uhr sollen die Vorhänge am Feuerland dann fallen. 6 Jahre Haft und Unterbringung in einem psychiatrischen Krankenhaus wegen versuchten Mordes. So lautet das Urteil des Landesgerichts Leipzig gegen einen 19-jährigen Jugendlichen. Das Gericht sah es als erwiesen an, dass der Algerier im Oktober 2025 eine 42-jährige Frau bis in einen Waschsalon verfolgt hat, sie dort mit einer großen Glasscherbe attackiert und ihr schwere Schnittverletzungen an Hals und Kopf zugefügt hat. Erst als ein couragierter Zeuge dazwischen ging, ergriff er die Flucht. Die Stadt Leipzig streicht seine Förderung fürs Kultur- und Atelierhaus Kunsttanker in Gohlis. Als Grund für die Schließung nennt das Kulturamt die angespannte Haushaltslage. Das Projekt wird seit 2019 jährlich mit rund 700.000 Euro bezuschusst. 2029 soll dann Schluss sein. Als mögliche Alternative für die betroffenen Künstler sind bereits Flächen im städtischen Kohlrabi-Zirkus im Gespräch. Nach dem Tod von König Harald legt der neue norwegische König Hakon VIII. Heute Mittag im Parlament seinen Eid ab. Einzelheiten von Julia Weschenbach.
5: Nach dem Tod seines Vaters am Freitag war Håkon sofort neuer König geworden. Der Eid auf die Verfassung ist aber nun ein Teil der Zeremonien rund um den Thronwechsel.
3: Der SC DHFK hat sein erstes Heimspiel in der neuen Handballsaison gewonnen. Gegen Mitabsteiger Minden stand gestern Abend am Ende ein knapper 24:23 Erfolg für die Leipziger. Nach dem Abstieg aus dem Oberhaus starten die Handballer nun mit einem Erfolgserlebnis in die neue Spielzeit.
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7: Einen wunderschönen guten Morgen. Auch die Mutschekühe in Andres Heimatstadt Köthen freuen sich heute ihres Lebens über viel Sonnenschein und über den Welttag der Kuh. Der ist übrigens heute. Und wie gesagt, schönes Wetter überall. Viel Sonnenschein und Temperaturen so um die 22, 23 Grad. Also auch das ziemlich angenehm. Morgen der Tag, der wird ein kleines bisschen wechselhafter mit einer Mischung aus Sonne und Wolken. Und die Temperaturen, die gehen morgen auch so auf 21, 22 Grad rauf. Und auf den Straßen ist alles noch ruhig, da haben wir noch nichts weiter. Aber vielleicht haben Sie schon irgendwas gesehen, dann sagen Sie mir gerne Bescheid. Am besten anrufen 03x800 und die 4 ist die Nummer.
8: Ja, danke schön, Miri.
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0: Schwuppdiwupp.
1: Es gibt keinen besseren als dich.
2: Ja, die einen sagen so gerne so. Wir alle zusammen sagen jetzt erstmal guten Morgen, wünsche Ihnen einen tollen Start in den neuen Tag, in den neuen Monat. Ja, heute der 1. September. Schönen Dienstag jetzt, 5:05.
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0: Drei Minuten nach sechs jetzt.
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2: Und da gehen heute mal liebe Grüße an alle Straßenbahnfahrer, die uns immer sicher von A nach B bringen. Egal ob morgens, mittags, abends oder nachts. Übrigens heute vor 153 Jahren ist die erste Straßenbahn durch San Francisco gefahren. Hier bei uns in Leipzig fuhr zu dieser Zeit bereits eine Pferdeeisenbahn. Bis 1876 hat es gedauert, dass die Bahn dann komplett elektrisch unterwegs war. Das Leipziger Streckennetz hat heute eine Länge von 144,5 Streckenkilometern.
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0: Schönen guten Morgen. Herzlich willkommen hier im Institut für angewandte Lebensfreude. Dienstag heute, der 1. September. Und da sind wir alle. Die Christine ist da.
1: Guten Morgen.
0: Die Miri ist da.
1: Guten Morgen.
0: Der Tim ist da.
2: Hallo.
0: Der Yoshi ist da. Yoshi. Ja, sehr gut. Und Sie sind auch da?
1: Ist der in der Kiste eingesperrt oder warum?
0: Da sitzt draußen am Schreibtisch und ruft immer von Weitem. Das klingt eben so. Ja,
1: ja. Ja, und André, du bist auch da.
0: Der ist auch da.
1: Ja, André?
0: Und Sie sind auch da. Das heißt, wir können beginnen. Heute neuer Monat, neues Glück. Heute ist auch der meteorologische Herbstanfang schon. Oh Mann.
1: So ein der Herbst ist schön. Da kann man Kerzen aufstellen, man kann sich eine Decke überwerfen und ein paar Bücher lesen und sich einkuscheln. Es ist doch herrlich.
0: Sogar bei Wind und Regen. Wer macht mir eine große Hand, in die ich mich verkriechen kann? Na, wer ist das? Kommt jemand drauf?
1: Hermann von Wehen.
0: Hermann von Wehen, natürlich, ja. Miri hat es erkannt. Ja. Ja, ja, großer Hand. Ja, sag mal.
1: Sprich doch die Sätze zu Ende. Wir sind hier alle so wie die Schippchen und denken so, hä, was hat er denn?
0: Ich wollte fragen, was die große Hand heute in den großen Koffer packt. Wir sind ja gerade beim Kofferpacken, denn bald schon sind Herbstferien. Mhm. Darauf wollte ich hinaus. Und in den Herbstferien würden wir euch und Sie gerne einladen, mit uns nach Paris zu fahren. Und zwar wirklich mit der ganzen Familie.
1: Ja.
0: Und wir packen da jeden Tag was in den Koffer rein und wenn Sie dann am Ende der Woche wissen, was das ist, also welche Gegenstände da alle drin sind, dann haben Sie schon so gut wie gewonnen. Vorausgesetzt, Sie melden sich natürlich bei uns an, sonst wissen wir ja nicht, wer ihr seid.
1: Genau, das ist das Wichtigste. Ja. Also erstmal anmelden,
0: genau.
1: Dann sind Sie safe schon mal mit drin im Topf und Freitag früh fischen wir dann jemanden raus und fragen nach. Du willst jetzt wissen, wann wir heute packen? Um 7.
0: Um 7?
1: Um 7 wandert heute Gegenstand oder Ding Nummer 2.
0: Das
1: in den Koffer.
0: Ding.
1: Und ihr zwei, ich habe mal eine Frage, weil einige Leute schreiben hier, was ist denn, wenn man den Begriff verpasst hat?
0: Tja, das ist eine gute Frage.
1: Tja, dann um 7.
0: Ja, ja, um 7, dann wiederholen wir vielleicht nochmal den Begriff von gestern.
1: Ja. Ja.
0: Oder sie lassen ihre Beziehung spielen und bringen ja ein bisschen Schokolade vorbei.
1: Um 7.
0: Okay, also wir laden Sie gerne ein nach Paris. Kommt gerne mit und dann machen wir uns da eine schöne Zeit in den Herbst rein. Ich glaube, das wird toll. Das wird spaßig. So, apropos spaßig, wir kommen zur Kaffeefrage. Der Tim hat da mal was vorbereitet beim aktuellen Stand von...
1: Von 8 zu 10.
0: 8 zu 10.
1: Für euch.
0: Für Team André.
2: Tim. Ja. Heute ist der Tag der roten Katzen.
1: What?
2: Wie heißt das gelblich-rote Farbpigment, das für die rote Fellfarbe bei Katzen und übrigens auch für rote Haare beim Menschen verantwortlich ist? Ist das A, das Eumelanin, B, das Pheomelanin oder C, Carotin?
1: Ich nehme B, Pheo-Dingsda. Ich darf jetzt zuerst, weil ich lieg hinten.
0: So, Miri, was denkst du als Schurkerin?
1: Also, wir hatten mal eine rote Katze, den Borka, meiner Mama. Aber der hat mir nicht verraten, warum er so rot ist. Carotin ist absurd, oder?
0: Ich habe eine Idee. Weil der Borka vielleicht ein Eumel war. Ein kleiner Eumel.
1: Ach so,
0: ein
1: kleines Eumelchen.
0: Und da könnte ich mir vorstellen, so ein kleines Eumelchen, wenn der rote Haare hat, dann ist das Eumelalin, oder wie hieß das? Eumelanin dafür zuständig, ja. Also ich bin mir ziemlich sicher. Eumelanin vom Eumelchen.
1: Eumel heißt mein nächster Hund.
0: Eumel, gut. Okay, also wir nehmen Eumel. Und was nimmst du?
1: Ich nehme das Phenol, also B.
2: Pheomelanin.
1: Das,
0: Carotin.
1: Genau.
0: Ja. Carotin schaltet aus.
2: Okay, alles klar. Und für die gelbe, orangen und roten Farbtöne im Haar von Katzen und auch für rote Haare bei Menschen sorgt das Farbpigment namens Pheomelanin.
0: Ja! Punkt für Christine. So. Das heißt, fast Gleichstand.
1: Sehr schön. 9 zu 10.
0: Okay.
1: Morgen mache ich euch fertig. Denkste Puppe.
0: Denkste Puppe, ja. Von wehen, Keule. Ja, kannst du dich mal warm anziehen. Jetzt, wo der Herbst kommt. Wir wünschen euch und Ihnen einen tollen Start in diesen Dienstag, in diesen 1. September. Es ist jetzt kurz nach 6:45.

0: 6.19 Uhr, 11, halb 7 ist es. Schönen guten Morgen. Heute startet offiziell die sächsische Apfelsaison. Und was heute sonst noch wichtig ist und wichtig wird, das erfahren Sie auch gleich alles bei uns in den Nachrichten.
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15: Mit Nathalie Feigl. Guten Morgen. Die BSW-Fraktion will heute im Stadtrat per Beschluss verbieten lassen, dass die Bundeswehr in der Nähe von Kindern in Leipzig Werbung machen darf. Ähnliche Beschlüsse in Görlitz und Zwickau sind zuletzt allerdings später von der Landesdirektion als übergeordnete Behörde wieder aufgehoben worden. Nach mehr als 5 Jahren Bauzeit wird heute Nachmittag im Zoo Leipzig die neue Wasserwelt Feuerland eröffnet, nach dem Vorbild der Küstenlandschaft Südamerikas. Die Bewohner sind in den letzten Tagen bereits eingezogen. Pinguine, Robben und Seevögel. Rund 80 Freiwillige beginnen heute in Sachsen ihr soziales Jahr im Sport. Sie unterstützen Sportvereine und Verbände im gesamten Freistaat bei vielfältigen Aufgaben. Und die Geldsorgen bei Eltern in Deutschland nehmen zu. 27% fürchten, bald nicht mehr genug Geld für die wichtigsten Dinge wie Essen und Heizen zu haben.
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16: Im Studio Jens Umbreit. Schönen guten Morgen. Lionel Messi beendet seine Karriere in der argentinischen Fußballnationalmannschaft. Der 39-Jährige gab seinen Rücktritt am Abend bekannt, 43 Tage nach dem verlorenen WM-Finale gegen Spanien. Messi absolvierte 207 Länderspiele, erzielte dabei 125 Tore. Sein größter Erfolg war der WM-Titel 2022 in Katar. Für Borussia Dortmund steht am Abend die erste Runde im DFB-Pokal an. Der BVB trifft im Hamburger Volksparkstadion auf den Oberligisten Hamburg-Eimsbüttler Ballspielclub, kurz HEBC. Mehr als 40.000 Zuschauer werden erwartet. Sportdirektor Ole Burg und Geschäftsführer Lars Ricken fehlen. Die sind noch auf Spielersuche. Denn heute Abend schließt das Sommertransferfenster. Die Fußballclubs können noch bis 20 Uhr neue Spieler verpflichten. In England und Spanien bleibt das Transferfenster noch einige Stunden länger geöffnet.
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17: Einen wunderschönen Dienstag. Der Start in den September ist sehr hübsch. Also vielleicht heute mal auf die große, runde, mobile Rollschuhbahn direkt vor der Oper ein paar Runden drehen ab um 11. Die Sonne scheint heute den ganzen Tag und die Temperaturen, die gehen auf bis zu 22 Grad rauf. Morgen, da starten wir auch erstmal ziemlich freundlich mit viel Sonnenschein. Nur ein paar lockere Wolken. Später zieht sich's mehr und mehr zu. Die Temperaturen bleiben so wie heute am Donnerstag. Da mischen dann ein paar mehr Wolken mit, aber es bleibt weiter angenehm mild mit Höchstwerten um die 22 Grad auch zum Donnerstag. Und auf den Straßen, da haben wir noch nichts. Da ist alles noch ruhig. Ich wünsche eine gute Fahrt und einen wunderschönen Tag.
0: Dankeschön, Miri.
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0: Lore Hart.
1: So schön ist das. Ja, kann man mal sagen. Ja. Schönen guten Morgen. Jetzt ist es 6:58. Auf geht's.
2: Schönen Dienstag. Ja.
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0: 3 Minuten nach 6:30 jetzt.
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2: Bestsellerautor Markus Heitz hat einen neuen Horrorroman geschrieben. Die Villa heißt er. Eine alleinerziehende Mutter kommt darin bei einer Zwangsversteigerung in den Besitz einer Villa.
3: Die in Gohlis steht, im Poetenweg, um genau zu sein. Und mit dem Einzug stellt sich schnell raus, dass mit der Villa irgendwas nicht stimmt. Aber ohne, dass jetzt der Mutter und der Tochter irgendwas passiert. Und dann geschehen Dinge in der Umgebung sozusagen.
2: Denn auch, wenn sich das Leben der beiden Frauen scheinbar zum Besseren wendet, das Haus fordert einen unheimlichen Pakt und einen blutigen Preis. Heitz wurde übrigens tatsächlich von einer Villa im Poetenweg zu dem Roman inspiriert. Allerdings ist die Story komplett erfunden.
3: Also keine Angst, wer im Poetenweg lebt oder in der Nähe oder sonst wo, der ist safe. Also zumindest was die Story angeht, da bin ich unschuldig.
2: Die Villa ist übrigens nicht der erste Roman von Heitz, der in Leipzig spielt. Und er ist garantiert auch nicht der letzte.
3: Weil ich Leipzig unglaublich cool, schön und inspirierend finde.
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4: Teddy Swims.

0: Sieben, nach halb sieben.
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2: Einen wunderschönen Dienstag, ein Tag, auf den man sich freuen kann. Viel Sonnenschein wird es geben und die Temperaturen, die bewegen sich so im 22, 23 Grad Bereich. Und wenn wir auf die Straßen gucken, sehen wir auch noch nichts. Das ist alles noch sehr entspannt. Aber vielleicht haben Sie schon irgendwas entdeckt, dann sagen Sie mir gerne Bescheid. 03 mal 800 und die 4 ist die Nummer.
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0: DJ Bobo um 6:12. Wunderschönen guten Morgen für Sie. Und unser Chefmeteorologe Micha Klein ist ja immer noch im Kurzurlaub und deshalb können wir uns heute mal Zeit für das hier nehmen.
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0: Ja, dann wünschen wir Ihnen mal einen schönen Dienstagmorgen. Eklat beim Treffen der Finanzminister der 20 wichtigsten Industriestaaten. Gastgeber waren die USA, die auch Russland zu den Gesprächen eingeladen hatten. Darüber hat sich allerdings die deutsche Delegation unter Lars Klingbeil lautstark empört, weil man mit den Russen nicht in einem Raum sein wollte. Die Amerikaner wiederum, die haben abgewiegelt, haben erklärt, dass man, um etwas zu erreichen, mit allen im Gespräch bleiben müsse. Die deutsche Regierung ist da lieber prinzipienfest, auch wenn wir irgendwo ganz offensichtlich auf dem falschen Weg sind. Wir gehen ihn trotzdem weiter, und zwar schon aus Prinzip. Was sonst noch wichtig ist und wichtig wird heute, das erfahren Sie auch gleich bei uns in den Nachrichten.
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11: Vergangenen Samstag Platz 5, Teddy Swims, die 4, Tampa City. 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
2: Mit Nathalie Feigl. Guten Morgen. Neuer Vorstoß gegen die Werbung der Bundeswehr hier bei uns in Leipzig. Die BSW-Fraktion will dem Militär heute durch einen Stadtratsbeschluss verbieten, in der Nähe von Kindern um Nachwuchs zu werben. Frank Selig mit den Einzelheiten.
3: Die Stadt habe eine Fürsorgepflicht für ihre seelische Entwicklung. Martialische Bildmotive oder Waffendarstellungen seien dafür ungeeignet, heißt es. Deshalb sollen räumliche Schutzzonen definiert und der Bundeswehr die Werbung dort verboten werden. Und zwar im Umkreis und in Sichtweite von Schulen, Kitas, Spielplätzen, Jugendfreizeiteinrichtungen sowie Bus- und Bahnhaltestellen. Die Verwaltung gibt allerdings zu bedenken, dass ähnliche Vorstöße zuletzt bereits in Zwickau und Görlitz scheiterten.
2: Sie ist das absolute neue Highlight im Zoo Leipzig. Nach über 5 Jahren Bauzeit eröffnet heute die neue Wasserwelt Feuerland. Knapp 50 Millionen Euro sind am Ende in die etwa 1 Hektar große Anlage geflossen. Dafür wird den Besuchern aber auch einiges geboten. Vor allem der mehr als 100 Meter lange Unterwassertunnel dürfte ihnen faszinierende Einblicke bescheren. Die Bewohner sind in den letzten Tagen bereits eingezogen. In Wachau bei Markkleeberg ist ein Transporter mit einem Linienbus zusammengestoßen. Der Unfall ereignete sich gestern Nachmittag, als der Transporter von der Straße am Elrich nach rechts auf die Bornaer Chaussee einbiegen wollte. Das hat die Polizei mitgeteilt. Der Fahrer übersah dabei offenbar den vorfahrtsberechtigten Bus. Bei dem Zusammenstoß wurden 6 Businsassen leicht verletzt, darunter vermutlich auch Schulkinder. Der Transporterfahrer erlitt schwere Verletzungen und wurde mit einem Rettungshubschrauber ins Krankenhaus geflogen. Heute starten rund 80 Freiwillige in Sachsen ihr Bildungs- und Orientierungsjahr im Sport. Im Rahmen des Freiwilligen Sozialen Jahres oder des Bundesfreiwilligendienstes unterstützen sie Sportvereine und Verbände im gesamten Freistaat. Die vielseitigen Aufgaben reichen von der Betreuung von Sportgruppen bis hin zur Mitarbeit im Vereinsmanagement. Ab heute gibt es in deutschen Apotheken erstmals eine Abnehmpille als Medikament. Sie wirkt nach Expertenangaben ähnlich wie die bekannten Spritzen. Die Kapseln sind verschreibungspflichtig, müssen täglich eingenommen und selbst bezahlt werden.
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5: Einen wunderschönen guten Morgen. Ja, wir haben schon herrlich blauen Himmel, nur ein paar Wolken, die noch unterwegs sind, wunderschönes Morgenrot war zu sehen und es wird ein sehr, sehr schöner Tag bei uns in Leipzig. Die Temperaturen, die gehen auf 22 Grad rauf und morgen der Tag. Der startet auch erstmal freundlich, nur ein paar lockere Wolken. Im Laufe des Tages zieht sich's dann aber wahrscheinlich zu. Die Temperaturen bleiben aber so wie heute, so 22, 23 Grad. Und Obacht, ein defektes Fahrzeug auf der A14 aus Halle in der Abfahrt Leipzig-Messegelände. Dort vorsichtig fahren bitte und ein Blitzer von der Alice, Gewerbegebiet Zwochau in der 70er-Zone. Dankeschön fürs Melden. Gute Fahrt.
6: Ja, da. Dankeschön, Miri.
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0: der wird immer irgendwie in unserem Bewusstsein ein Heranwachsender sein.
1: Ja.
0: Und er wird immer ein Idol sein, ja?
1: Oh, hast du das gehört? Nein, natürlich nicht. Ich. Ja. Ich schon lange nicht, sondern, ja, was, warte mal, Idol, wir suchen nach Idolen.
2: Was, Idole?
1: Was denn da?
2: Geht doch jetzt gar nicht um Idole.
1: Mickey Maus. Hier, es geht mit uns ins Disneyland Paris. Ach. Und zwar würden wir euch gerne einladen und das schon in den Herbstferien mit der ganzen Familie.
2: Ja, in der zweiten Ferienwoche. Also wenn Sie da noch nichts vorhaben, dann jetzt schön am Radio bleiben, weil wir spielen Kofferpacken mit euch. Jeden Tag wandert ein Gegenstand in den Koffer. Freitag müssen wir dann wissen, was alles drin ist. Und wenn Sie das wissen, dann sind Sie mit dabei. Wichtig ist, dass Sie sich vorher online bei uns anmelden.
1: Okay. Und das nächste Ding, ja.
2: Ding, naja, Gegenstand.
1: Tun wir gleich rein in den Koffer. Also schön am Radio bleiben. Vorausgesetzt, ihr wollt mit nach Paris in den Herbstferien. Ich bin die ganze Familie. Wir laden euch alle ein. Also dranbleiben. Jetzt erstmal schönen guten Morgen.
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0: aha. So, es ist 7:02. Wunderschönen guten Morgen.
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3: Ja, wir sagen nochmal Bonjour und wir nehmen euch alle mit.
4: Ja, und zwar geht es nach Paris. Es geht ins Disneyland Paris und das mit der ganzen Family.
0: Ja, da werden wir jede Menge Spaß haben. Wir dürfen auch mit.
4: Ach, wird das schön.
0: Ihr müsst aber keine Angst haben, wir bespaßen euch jetzt nicht den ganzen Tag oder so.
4: Ach, naja, aber ein bisschen vielleicht.
0: Wir sind da für alle Anregungen, wenn es irgendwas gibt und so. Ja, wir machen früh den Kaffee fertig und so weiter. Also ihr bekommt das rundherum Wohlfühl. Paket.
4: Ihr könnt auch die Kinder gerne mal bei uns abgeben. Wichtig ist, dass ihr euch anmeldet, dass sie sich anmelden bei uns auf der Website, weil nur wer angemeldet ist vorher online, kann dann auch mitmachen, weil am Freitag fischen wir aus allen Anmeldungen eine raus, da rufen wir an.
0: Aber da fängt doch der Hamster schon an zu humpeln. Wir packen nämlich Koffer. Das heißt, jeden Tag packen wir irgendeinen Gegenstand rein. Und ihr müsst dann am Freitag wirklich, also Montag, Dienstag, Mittwoch, Donnerstag, 4 Gegenstände aufzählen können. Richtig?
4: Ja, oder? Ja, Montag, Dienstag, Mittwoch, Donnerstag. Nicht nur ein intellektuell anspruchsvolles Spiel, sondern du zählst auch.
0: Ja,
4: also,
0: sollen
4: wir dir so einen Rechenschieber hier holen?
0: Wir wollen euch und sie ja nicht unterfordern. Ja? Also es muss schon ein bisschen was dafür getan werden. Also Achtung, es wird spannend. Wir packen den zweiten Gegenstand ein. Gestern was? Wollen wir es mal verraten?
4: So ist doch das Spiel. Ich packe meinen Koffer mit einer Zahnbürste.
0: So, und heute kommt rein in den Koffer das Ladekabel.
4: Ladekabel,
0: aber das schwarze. Das graue brummt immer so. Hast du es mal mitbekommen? Das wird so ganz leise. Habe ich immer Angst, dass was abbrennt.
4: Aber so. Ich habe so ein pinkfarbenes, was so blinkt.
0: Ah, blinkt das würde wollen wir lieber das pinkfarbene mitnehmen?
4: Das pinkfarbene?
0: Das Blinky? Dann nehmen wir das Blinky. Ach, das ist schön.
4: Das Blinky-Ladekabel
0: wandert rein in den Koffer.
4: Okay, also ich packe meinen Koffer mit der Zahnbürste und dem Blinky-Ladekabel.
1: Okay. 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

0: 12 Minuten nach 7. Am Dienstagmorgen, es gibt ja jede Menge komischer Tage, die sich wahrscheinlich komische Leute ausdenken. So Tag des Butterbrots, ja, oder keine Ahnung, Tag der Festplatte. Ja. Heute ist der Tag der Kuh. Das ist ein Tag, der mich persönlich aber wirklich besonders berührt, weil ich ja nun mal aus Kuhköthen stamme, aus Sachsen-Anhalt, Kuhköthen in der Nähe von Halle.
1: Wieso heißt das eigentlich Kuhköthen?
0: Also wahrscheinlich, weil da früher mal ganz viele Kühe ringsherum waren. Ich denke mal, das ist landwirtschaftlich geprägt dort, diese ganze Ecke.
1: Du denkst mal, du kommst doch von dort.
0: Naja, als ich dort aufgewachsen bin, gab es dort Schwermaschinenbau, den gibt es nicht mehr, das wurde komplett abgewickelt nach der Wende. Ja. Das heißt, da haben irgendwie 50.000 Menschen in Köthen gewohnt, die dann alle dort in diesem Schwermaschinenbaubetrieb gearbeitet haben. Also nicht alle, aber die meisten. Und das ging dann eben den Bach runter nach der Wende. Und ich glaube, jetzt ist das eine Stadt mit 20.000, wenn überhaupt, wahrscheinlich weniger. Und deswegen kann ich mir vorstellen, bevor die Sperrmaschinenindustrie dahin kam, gab es viele Kühe. Jetzt gibt es wahrscheinlich auch wieder viele Kühe. Seit meine Mama tot ist, bin ich leider nicht mehr so oft in Köthen. Mhm. Aber da stehen überall so im Zentrum. Ich bin ab und zu noch zu den Bachtagen da. Gibt's toll, kann ich wirklich nur empfehlen, die Bachtage dort, immer im Spätsommer. Und da stehen so im Stadtbild, sieht man viele Kühe, so Pappkühe oder Plasse oder was weiß ich.
1: Diese Statuen halt.
0: Also so große, genau. So große Kühe.
1: So bunte, bunt angemalte.
0: Ja. Also deswegen habe ich eine besondere Affinität zu Kühen. Ich bin sozusagen mit Kühen in Kuhköthen sozialisiert. Und hast du gewusst, dass Kühe unterschiedliche Dialekte muhen? Ach Quatsch.
1: Ja. Also angeblich, naja, die haben doch irgendwie, wenn du, keine Ahnung, da irgendwo auf der Alm, ist es doch manchmal schon schwierig, wenn vom Berg rechts und Berg links dann die Kühe zusammentreiben, verstehen die sich irgendwie nicht.
0: Das ist total spannend. Ich finde das irre. Und das ist wirklich wissenschaftlich belegt, dass eine Kuh in England anders muht als in Bayern zum Beispiel. Oder in Sachsen. Ja, Sachsen ist, glaube ich, so Mühne. Ja, Mühne. So, was kann ich, England so Mau, die haben wirklich so Mau, so Schottland so Mau. Ja, und Bayern ist, weiß ich nicht, oh Mai. Naja, also Kühe, die muhen unterschiedlich in verschiedenen Dialekten und verstehen sich dann eben auch nur untereinander. Ich finde das so spannend, irre, ich habe gerade gelesen, zum Tag der Kuh heute. Spannende Fakten.
1: Hast du sonst noch irgendwas, was du loswerden möchtest?
0: Das ist ja bald wieder, also so langsam kommt der Almabtrieb, ja, du merkst schon, ich kenne mich aus, der Almabtrieb jetzt wieder in Reichweite, denn heute ist ein meteorologischer Herbstanfang. Das wissen wir auch ohne unseren Chef-Meteorologen Micha Klein, der immer noch im Urlaub ist, im Kurzurlaub.
1: Ja.
0: Es wird aber nicht schlecht, oder, das Wetter?
1: Es soll im Laufe des Tages besser werden. Jetzt haben wir es ja hier und da doch noch relativ grau. Es ist ein bisschen Wind mit dabei, kann noch ein bisschen regnen. Aber Sonne ist heute dann auch mit von der Partie. Temperaturen liegen so bei 22, 23, vielleicht auch 24 Grad. Also ist gar nicht mal so schlecht. Morgen zum Mittwoch auch ähnliches Wetter. Sonne, Wolken im Mix. Vielleicht ein kleines Schauerrisiko mit drin. Die Werte ändern sich kaum. Also ein bisschen was über 20 Grad. Und wahrscheinlich auch am Donnerstag durchwachsenes, aber doch recht spätsommerliches Wetter, kann man schon so sagen.
0: Dankeschön, unsere Wetterpraktikantin Christine. Hm? Und wir bleiben am Käffchen.
1: Oder eine Milch heute?
0: Beides.

0: 12 Minuten vor halb 8. Guten Morgen allerseits. Vor dem Karl-May-Museum in Radebeul regeln seit Sonntag zwei Cowboys den Verkehr, also zwei Lichtsignale an der Fußgängerampel, ein roter und ein grüner Old Shatterhand, das passt ja nun wirklich zu Karl-May, ist ja aber nun gewissermaßen ein Eingriff in den Straßenverkehr. Das Genehmigungsverfahren für eine Fußgängerampel mit Cowboy drauf dauerte 3 Jahre. 3 Jahre, das ist Deutschland. Was sonst noch wichtig ist und wichtig wird, das erfahren Sie auch gleich bei uns in den Nachrichten.
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11: Mit Nathalie Feigl einen schönen guten Morgen. Es ist das größte Projekt der jüngsten Geschichte. Heute eröffnet im Zoo Leipzig auf einer Fläche von etwa 1 Hektar die neue Südamerika-Wasserwelt Feuerland, inklusive eines über 100 Meter langen Tunnels für Besucher. Wegen Mordversuchs ist ein 19-jähriger Algerier in Leipzig zu 6 Jahren Haft und Unterbringung in einem psychiatrischen Krankenhaus verurteilt worden. Er hat letztes Jahr eine 42-Jährige bis in eine Waschanlage verfolgt und ihr dort mit einer Glasscherbe schwere Verletzungen zugefügt. Die Stadt Leipzig streicht ihre Förderung für das Kultur- und Atelierhaus Kunsttanker in Gohlis. Aufgrund der angespannten Haushaltslage soll der Betrieb spätestens 2029 eingestellt werden. Und der SCDHFK ist gut in die neue Handballsaison gestartet. Die Leipziger haben ihren Zweitliga-Auftakt gegen Minden zu Hause knapp mit 24:33 gewonnen.
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12: Na, das sieht doch schon sehr gut aus bei uns in Leipzig. Herrlich blauer Himmel, ein paar Wolken sind noch unterwegs, die tun aber nichts weiter. Es gibt schön viel Sonnenschein heute und die Temperaturen, die gehen auf 22 Grad rauf. Morgen starten wir auch erstmal mit viel Sonnenschein, später ein paar mehr Wolken und ja, die bleiben aber harmlos. 22 Grad die Höchstwerte und es soll auch morgen weitestgehend trocken bleiben. Und auf den Straßen, da haben wir einen Unfall auf der A38 Richtung Halle zwischen Merseburg Süd und Merseburg Nord. Und ein Blitzer ist uns auch gemeldet worden im Gewerbegebiet Zwochau in der 70er-Zone. Dankeschön, Alice, nochmal. Ansonsten läuft alles störungsfrei.
13: Ja, dankeschön, Miri.
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15: Es ist Dienstagmorgen. 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Schau, schau, der Herbst ist da.
16: Ihr macht mich traurig.
13: Doch, nee, kommt. Ja, auch der Herbst hat noch seine schönen Tage. Na, heute ist meteorologischer Herbstanfang. Heute ist der 1. September.
17: Aber nicht nur das. Heute startet auch ganz offiziell die sächsische Apfelsaison.
13: Genau. Und wir sind ja zuversichtlich, wir sind ja Optimisten. Deswegen sagen wir sagen nicht Herbst, wir sagen Spätsommer. Ja, immer im Spätsommer die Apfelernte. So.
17: Ach so,
13: das ist die beste Zeit des Jahres.
17: Ja, naja.
13: Jo, so. Apropos Apfelsaison. Genau. Wir haben jetzt gleich unsere Apfelexpertin hier im Studio. Das ist unsere Christine.
17: Und da gibt es gleich ein paar Apfel. Wieso bin ich eigentlich eine Apfelexpertin? Es gibt gleich ein paar Apfelfakten.
13: Na, weil du unser Lehrerkind bist.
17: Ach so.
13: Und bei uns wird ja 7:30 immer schlau gemacht. Und da dreht sich heute alles um den Apfel.
17: Genau, so ist der Plan.
13: Ich bin gespannt. Also bleiben Sie dran. Jetzt erstmal einen schönen guten Morgen.
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0: einen schönen Dienstagmorgen. 1. September, heute beginnt in Sachsen offiziell die Apfelsaison. Anlass genug für unser Lehrerkind Christine, sich zum Apfel mal schlau zu machen.
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0: So, na dann, bitteschön, Christine.
2: Ja, der Apfel ist bei uns in Deutschland das beliebteste Obst. Im Durchschnitt isst jeder von uns 30 Kilo oder etwa 125 Äpfel pro Jahr und das zu Recht. Der Apfel besteht zu 85% aus Wasser. Das Kernobst hat nur 45 bis 60 Kilokalorien pro 100 Gramm, dafür aber jede Menge Vitamine. 70% der Apfelvitamine befinden sich direkt unter der Schale. Den Apfel also besser gründlich waschen und nicht unbedingt schälen. Äpfel verhindern auch Heißhungerattacken. Sie halten den Blutzucker konstant und man fühlt sich immer so ein bisschen gesättigt. Mal ein halber Apfel zwischendurch, das hilft perfekt. Außerdem reinigt ein knackiger Apfel die Zähne und massiert das Zahnfleisch. Saure Äpfel enthalten übrigens mehr Fruchtzucker als süße Äpfel. Und naturtrüber Apfelsaft. Der ist eine echte Geheimwaffe, ist gut für alles und mindert offenbar sogar das Alzheimer-Risiko. Aber Obacht, besser mit Wasser verdünnen, denn der Kaloriengehalt von einem Glas naturtrüben Apfelsaft ist von einem Glas Cola gar nicht so weit entfernt. Aber sind natürlich mehr Vitamine drin.
0: Alles klar. Dankeschön, Christine.
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1: Einen wunderschönen guten Morgen. Ja, das sieht doch schon sehr passabel aus da draußen. Viel Blau ist schon zu sehen. Ein sehr freundlicher Start in den September. Die Temperaturen gehen auf 22 Grad rauf. Und zwei neue Blitzer von den Straßen. Brandes, Ortsteil Waldsteinberg, Ammelsheimer Weg, 30er-Zone, beide Richtungen. Danke, Anja. Und Gewerbegebiet Zwochau in der 70er-Zone.
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0: Double D, Double Die. Eiffel 65. Apropos Eiffel, ja. Von Eiffel 65 ist es nur ein kleiner Schritt zum Eiffelturm. Oder wie sagt man Eiffelturm? Eiffelturm?
1: Tour Eiffel?
0: Tour Eiffel. Hast du gewusst, wurde ja gebaut von dem Gustav Eiffel.
1: Ja. Ja.
0: Und der kommt aus der Eiffel, ja, also Nordrhein-Westfalen heute. Und die sind ausgewandert, damals irgendwie der Großvater schon, nach Frankreich. Mhm. Und die hießen irgendwie, keine Ahnung, Bunsenbrenner oder was. Also das ist jetzt natürlich nicht richtig, aber irgendwie so ein komischer Name, ja, den in Frankreich kein Mensch aussprechen konnte.
1: Ja.

0: Eifelhöhe. Und dann hat er gesagt, Mensch, ich komme aus der Eifel, nenne ich mich einfach Eifel. Und deswegen heißt Gustav Eifel Eifel. Die haben sich umbenannt, weil die Franzosen das damals besser aussprechen konnten. Ja, dann war es für die deutschen Einwanderer in Frankreich auch leichter. Und dieser Gustav Eifel hat ja dann später den berühmten Eiffelturm gebaut. Da würden wir Sie gern hin entführen. Es geht ins Disneyland Paris. Ich möchte ja nochmal Bescheid sagen, dass wir euch und Sie und die ganze Family einladen, mit uns ins Disneyland zu kommen. Und zwar schon in den Herbstferien.
1: Ja, in der zweiten Ferienwoche, um ganz genau zu sein. Mhm. Und das Schöne ist, Sie müssen gar nichts bezahlen. Wir nehmen Sie nämlich einfach mit. Sie können die Reise gewinnen. Aber ganz wichtig, Sie müssen sich vorher anmelden. Also nur wer angemeldet ist, das geht aber ganz easy online bei uns. Gehen Sie einfach auf die Website, sagen, ja, ich will mitmachen und los geht's. Nur wer angemeldet ist, ist auch mit drin im Topf und kann dann vielleicht mit uns nach Paris fahren.
0: Jo, ist es. Über die Dinge hast du schon gesprochen, die wir so in den Koffer packen?
1: Ja, wir spielen mit ihnen, also hier dieses Kofferpacken-Spiel. Ja, Sie wissen schon, ich packe meinen Koffer mit. Jeden Tag, von Montag bis Donnerstag, wandert ein Gegenstand in den Koffer und am Freitag fischen wir dann aus allen Anmeldungen eine Nummer raus, rufen dort an und wenn Sie dann alle vier Begriffe in der richtigen Reihenfolge, das ist wichtig, da sind wir auch streng. In der also wenn Sie alle vier Begriffe in der richtigen Reihenfolge aufsagen können, dann geht's für Sie und die Family ins Disneyland Paris.
0: Heute haben wir schon. Ja. Oder? Wollen wir es nochmal sagen, was wir hatten?
1: Ich weiß nicht. Oder? Dürfen wir das?
0: Ganz leise.
1: Okay, also. Ich packe meinen Koffer mit einer Zahnbürste.
0: Das war gestern?
1: Gestern, ja. Und ein Blinky-Ladekabel.
0: Wieso denn Blinky? Also das hat sich so ergeben,
1: Kennen Sie diese Ladekabel, die so blinken immer so, sobald man die anstöpselt? Ich habe ein Blinky-Ladekabel. Und ich meine, das nehme ich auch mit.
0: Okay, also würden Sie gerne einladen. Alle Infos dazu bei uns im Netz. Und eigentlich ist das die Stelle für den Wetterbericht, aber unser Chefmeteorologe Michael Klein ist ja immer noch im Kurzurlaub. Ja. Deswegen können wir es kurz machen heute zum meteorologischen Herbstanfang. Wackelt ein bisschen, aber es ist jetzt nicht wirklich schlecht.
1: Nee, ein bisschen durchwachsen, vielleicht mal ein Schauer, aber auch Sonne bis zu 5 Sonnenstunden heute und Temperaturen so bei 22, 23 Grad.
0: Na, seht ihr. Dann gibt es jetzt noch ein Käffchen von uns für euch, für Sie. Einen schönen guten Morgen. Es ist jetzt 7:45.

0: 13 vor 8. Einen wunderschönen guten Morgen allerseits an diesem 1. September. Guten Start in den neuen Monat wünschen wir. Heute, apropos Start, heute startet offiziell die sächsische Apfelsaison. Und was sonst noch wichtig ist und wichtig wird, das erfahren Sie auch alles gleich bei uns.
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18: Mit Nathalie Feigl einen schönen guten Morgen. Über 5 Jahre hat der Bau gedauert und am Ende knapp 50 Millionen Euro gekostet. Heute Nachmittag eröffnet im Zoo Leipzig die Themenwelt Feuerland. Eine Wasserlandschaft mit einem über 100 Meter langen Tunnel, von dem aus man die neuen Bewohner sehen kann. Viele Pinguine, Robben und Seevögel sind in den letzten Tagen eingezogen. Zoodirektor Professor Jörg Junhold.
19: Ich sehe Leute unter Anspannung, aber auch immer mit so einem leichten Grinsen, weil natürlich jeder spürt, dass dort was ganz Besonderes entsteht und auch unheimlich stolz drauf ist. Und ich bin natürlich unheimlich stolz auf die gesamte Mannschaft.
18: Gegen 16 Uhr sollen die Vorhänge am Feuerland dann fallen. 6 Jahre Haft und Unterbringung in einem psychiatrischen Krankenhaus wegen versuchten Mordes. So lautet das Urteil des Landesgerichts Leipzig gegen einen 19-jährigen Jugendlichen. Das Gericht sah es als erwiesen an, dass der Algerier im Oktober 2025 eine 42-jährige Frau bis in einen Waschsalon verfolgt hat, sie dort mit einer großen Glasscherbe attackiert und ihr schwere Schnittverletzungen an Hals und Kopf zugefügt hat. Erst als ein couragierter Zeuge dazwischen ging, ergriff er die Flucht. Die Stadt Leipzig streicht seine Förderung fürs Kultur- und Atelierhaus Kunsttanker in Gohlis. Als Grund für die Schließung nennt das Kulturamt die angespannte Haushaltslage. Das Projekt wird seit 2019 jährlich mit rund 700.000 Euro bezuschusst. 2029 soll dann Schluss sein. Als mögliche Alternative für die betroffenen Künstler sind bereits Flächen im städtischen Kohlrabi-Zirkus im Gespräch. Nach dem Tod von König Harald legt der neue norwegische König Hakon VIII. Heute Mittag im Parlament seinen Eid ab. Einzelheiten von Julia Weschenbach.
15: Nach dem Tod seines Vaters am Freitag war Håkon sofort neuer König geworden. Der Eid auf die Verfassung ist aber nun ein Teil der Zeremonien rund um den Thronwechsel.
18: Der SC DHFK hat sein erstes Heimspiel in der neuen Handballsaison gewonnen. Gegen Mitabsteiger Minden stand gestern Abend am Ende ein knapper 24:23 Erfolg für die Leipziger. Nach dem Abstieg aus dem Oberhaus starten die Handballer nun mit einem Erfolgserlebnis in die neue Spielzeit.
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21: Herrlich blauer Himmel, ein paar Wolken sind noch unterwegs, die tun aber nichts weiter. Es gibt schön viel Sonnenschein heute und die Temperaturen, die gehen auf 22 Grad rauf. Morgen starten wir auch erstmal mit viel Sonnenschein, später ein paar mehr Wolken und ja, die bleiben aber harmlos. 22 Grad die Höchstwerte und es soll auch morgen weitestgehend trocken bleiben. Und schauen wir noch kurz auf die Straßen, da sind uns zwei neue Blitzer gemeldet worden. Und zwar Brandes, Ortsteil Waldsteinberg, Ammelsheiner Weg, 30er-Zone in beiden Richtungen und Gewerbegebiet Zwochau in der 70er-Zone. Und falls Sie auch noch irgendwas haben, rufen Sie gerne an. 03x800 und die 4 ist die Nummer.
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0: kleiner Erkenntnisgewinn. Am 1. September 1945, also heute vor vielen Jahren, veröffentlichte Astrid Lindgren ihre erste Geschichte über Pippi Langstrumpf.
1: Ach Mensch, schön.
0: Ja, das ist doch schön. Ja. Ja, Pippi Langstrumpf. Ja. Wir wollen jetzt nicht lange reden, wir wollen jetzt mal Bescheid sagen, weil wir gerade beim Thema Bücher sind und Lesen und Astrid Lindgren. Bei uns gibt's ja immer dienstags die Lesezeit, die Auslese.
1: Und samstags auch, ne?
0: Und samstags auch, natürlich.
1: So. Und da haben wir heute, das passt jetzt nicht so zu Pippi Langstrumpf, es gibt ein Kochbuch, aber ein richtig cooles Kochbuch.
0: Ich hatte auch gerne gegessen, die Kleine.
1: Weißt du? Ja, na, logisch. Ja. Und zwar ein Kochbuch von Jenny Böhme. Die meisten kennen sie wahrscheinlich von Familienkost. Das ist ja so ein Blog auf Insta, über 200.000 Follower, TikTok und eine Website, YouTube und so weiter macht sie auch. Und das ist jetzt das neue Buch. Das gibt's jetzt öfter, heißt es. Da sind ganz viele tolle Rezepte drin mit Einkaufsliste und alles wirklich idiotensicher. Ich liebe die Jenny, weil das kann sogar ich.
0: Okay, lesen wir da gleich mal rein und schenken Ihnen das Buch, wenn Sie wollen. Ja. Also jetzt guten Morgen, bleiben Sie am Radio, 8:04 ist es.
1: Morgen.
2: Bye. 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

0: Ja, es ist 8:03, das heißt Lesezeit bei uns.
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0: So, und der Sven hat uns hier was geschickt. Eine kleine Übersicht über den Tag. Sven, Grüße gehen raus und ein großes Dankeschön. Und hier steht, Hemingway und der alte Mann und das Meer haben heute Geburtstag. 74. Geburtstag, 1. September 1952. Eines der wichtigsten Bücher der Weltliteratur. Dafür gab es ja dann auch den Literatur Nobelpreis für den alten Ernest Hemingway. Tolle Geschichte, kann man wieder lesen, ja. Santiago, der alte Fischer, der rausfährt aufs Meer, um einen riesigen Schwertfisch zu jagen. Und am Ende kommt er dann nur mit dem Skelett nach Hause. Aber er hat es geschafft.
3: Aber die Frage ist, was gibt's zum Abendbrot?
0: Eben, Schwertfisch nicht, weil der wurde abgeknabbert, ja, von den Haien. Und da sind wir jetzt auch schon bei dem Buch, um das es heute eigentlich gehen soll.
3: Ja.
0: Nicht mein Kochbuch.
3: Ja, du lachst. Ich weiß, das ist jetzt nicht so dein Thema.
0: Nein,
3: aber
0: doch, das ist doch schön.
3: Na komm, du isst doch auch jeden Tag. Und insofern braucht ja auch jemanden, der das kocht. Und da kommt jetzt die Jenny Böhme ins Spiel. Jenny Böhme heißt, also das ist die Autorin. Und das neue Buch ist wirklich ganz, ganz frisch. Ist am 21. August gerade erschienen. Das heißt, das gibt's jetzt öfter. Und das ist ein klassisches Kochbuch.
0: Ja,
3: die meisten kennen die Jenny Böhme wahrscheinlich von familienkost.de. Das ist ja der Blog, den sie macht. Der hat immerhin pro Monat mehr als 12 Millionen Seitenaufrufe. Ich meine, ne? Da träumt da Hemingway Ernest von.
0: Ja, jetzt sowieso.
3: Na, siehst du, jetzt sowieso.
0: Also,
3: Gott, so, und das Schöne ist, das sind wirklich
0: warmer,
3: so ganz...
0: Warmer Haferbrei für starke Nerven.
3: Ja, das sind so ganz einfache Rezepte. Du kriegst auch gleich die Einkaufsliste, kannst du so Wochenliste, kannst du direkt dir abfotografieren. Und da sind auch nicht irgendwie so linksdrehende Zutaten drauf, die du in keinem normalen Supermarkt findest, sondern wirklich ganz einfache Sachen, die jeder kennt. Und die Rezepte sind ganz leicht zum Nachkochen. Ich finde das toll.
0: Was sind denn Overnight Oats?
3: Die gibt den Sachen dann so lustige Namen, weil die Jenny hat, glaube ich, 3 Kinder, also ist mehrfache Mama. Und bei Kindern ist ja auch immer so, der eine ist das nicht, der andere ist das nicht. Und deshalb macht die dann immer so ein bisschen lustige Namen draus, damit du sagen kann, hey, heute gibt's was Cooles. Und da kann man auch ein bisschen Gemüse verstecken, da gibt's auch so ein paar Tipps mit drin.
0: Schön.
3: Also wirklich schön gemacht. Schnelle Rezepte, einfach und easy.
0: Wir empfehlen das und sagen Daumen hoch für Das gibt's jetzt öfter von Jenny Böhme. Und für Sie gibt's das jetzt geschenkt, wenn Sie wollen. Wenn ihr wollt, ruft an.
3: Also schnell durchrufen. 08000 78 8000, unsere Leser-Hotline 08000 78 8000.
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0: 13. In 2 Minuten, 8:45, einen wunderschönen guten Morgen mit mir. An diesem Dienstag, an diesem 1. September und heute ist ein sehr trauriger Gedenktag, denn Martha starb am 1. September 1914. Hat uns auch das Ben geschickt, ja, die Martha. Weißt du, wer die Martha war?
1: Nein.
0: Martha war die letzte bekannte lebende Wandertaube. Eine Wandertaube, ja. Und das Verrückte ist, Martha starb schon 1914, am 1. September, wie gesagt. Mhm. Und kurze Zeit vorher gab es noch Millionen von Wandertauben, Jahrzehnte, die flogen so gerade in Nordamerika und so weiter.
1: Okay.
0: Und die sind mit der Martha komplett ausgestorben, weil die auch so extrem bejagt wurden. Es gibt heute keine Wandertauben mehr.
1: Ja.
0: Viele haben die Wandertaube damals gewarnt. Ja, also alle ihre Freunde und Kumpels haben auf sie eingeredet und ihr gesagt, Mensch, pass besser auf dich auf. Aber sie hat nicht gehört. Sie war ja eine Taube.
1: Wirklich?
0: Nein, es ist wirklich... Weißt du, wenn man jeden Morgen um 4 aufsteht, dann muss man sich seine Infantilität auch ein bisschen bewahren.
1: Einfach nur schlecht.
0: Sie war eine Taube und es ist in Wirklichkeit ein Symbol des Raubbaus an der Natur. Ich meine, es gab Millionen Wandertauben, wirklich Riesenschwärme und die sind weg.
1: Menschen haben ja heute noch irgendwie so, also viele Menschen haben ja heute noch ein Problem mit Tauben, wo ich mich auch hier so rattender Lüfte und so ein Quatsch, wo ich mir auch immer denke, ach, warum denn eigentlich? Ja, unser Marcel Wenske und Jens Umbreit, die hatten doch diese Tauben auf dem Balkon und da fühlen die sich richtig gestört und auch die kacken alles voll und hin und her. Also zu Tauben haben, glaube ich, viele Leute echt ein zweigeteiltes
0: Verhältnis.
1: Aber das
0: ist ja Kokolores. Ich meine, von meinem Nachbarn schräg gegenüber, von dem fühle ich mich auch manchmal gestört. Deswegen kann ich ihn auch nicht ausrotten.
1: Ich freue mich. Ich habe im Garten 2 Ringeltaubenpärchen, die brüten richtig. Also die haben so Nester oben in den Bäumen und das finde ich toll. Aber ich wohne ja auch so ein bisschen ländlich. Vielleicht auf dem Balkon ist das vielleicht irgendwie nerviger. Ich weiß es nicht.
0: Der Wandertaube nutzt das alles nicht mehr. Die Martha ist gestorben. Aber die Martha haben sie auf Eis gelegt. Also sie haben sie eingefroren. Vielleicht können sie irgendwann mal...
1: Wer ist denn Tauben?
0: Wird es ja irgendwann. Hier wie bei Jurassic Park. Dann haben wir wieder Wandertauben. So, Flugwetter ganz kurz. Unser Micha Klein ist ja immer noch im Kurzurlaub.
1: Ja.
0: Gefühlt erzähle ich das jetzt schon seit 6 Wochen.
1: Die zweite Woche und nächste Woche ist er wieder da.
0: Und unser Chefmeteorologe würde jetzt sagen, dass der Tag heute durchwachsen ist. Ist ja meteorologischer Herbstanfang. Aber nicht schlecht. Wirklich schlechtes Wetter.
1: Also es kann hier und da mal eine kleine Dusche geben. Ein bisschen Wind ist mit dabei. Aber es soll dann auch Sonne geben. Temperaturen so 22, 23 Grad ist schon okay. Nächsten Tage auch durchwachsen, aber auch nicht schlecht.
0: Naja, in diesem Sinne. Rinn in den Tag. In die Rinne. Ich weiß nicht, was heute los ist. Also einen schönen Dienstag, 8.15 Uhr. Wir machen jetzt noch ein Käffchen und spielen wir lieber Musik.

0: 12:30. Ah, ich muss das nochmal erzählen. Wir hatten vorhin das Thema schon mal. Karl-May-Museum in Radebeul, ja, weltberühmt. Und da regeln seit Sonntag zwei Cowboys den Verkehr. Also zwei Lichtsignale an der Fußgängerampel. Ein roter und ein grüner Old Shatterhand. Das passt schon nun wirklich schön zu Karl-May. Ja. Das ist ja aber nun, ja, Achtung, jetzt kommt das Amt. Das ist ja aber nun gewissermaßen ein Eingriff in den Straßenverkehr. Und das Genehmigungsverfahren für eine Fußgängerampel mit Cowboy drauf, das dauerte insgesamt 3 Jahre. 3 Jahre für eine Fußgängerampel mit Old Shatterhand. Das ist Deutschland. So, und was heute sonst noch wichtig ist und wichtig wird, das erfahren Sie auch gleich bei uns.
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2: Mit Nathalie Feigl. Guten Morgen. Die BSW-Fraktion will heute im Stadtrat per Beschluss verbieten lassen, dass die Bundeswehr in der Nähe von Kindern in Leipzig Werbung machen darf. Ähnliche Beschlüsse in Görlitz und Zwickau sind zuletzt allerdings später von der Landesdirektion als übergeordnete Behörde wieder aufgehoben worden. Nach mehr als 5 Jahren Bauzeit wird heute Nachmittag im Zoo Leipzig die neue Wasserwelt Feuerland eröffnet, nach dem Vorbild der Küstenlandschaft Südamerikas. Die Bewohner sind in den letzten Tagen bereits eingezogen. Pinguine, Robben und Seevögel. Rund 80 Freiwillige beginnen heute in Sachsen ihr soziales Jahr im Sport. Sie unterstützen Sportvereine und Verbände im gesamten Freistaat bei vielfältigen Aufgaben. Und die Geldsorgen bei Eltern in Deutschland nehmen zu. 27% fürchten, bald nicht mehr genug Geld für die wichtigsten Dinge wie Essen und Heizen zu haben.
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4: Einen schönen guten Morgen, na, das ist doch schon wunderschöner blauer Himmel. 22 Grad die Höchstwerte, ein sehr freundlicher Start in den September. Und morgen der Tag, der bleibt auch erstmal freundlich, zumindest zum Tagesstart. Später ziehen ein paar mehr Wolken auf, die Temperaturen bleiben so wie heute. Und auf den Straßen, da ist uns gerade eine Vollsperrung gemeldet worden, und zwar auf der Möckernschen Straße zwischen Pölitzstraße und Breitenfelder Straße nach einem Unfall. Und Blitzer haben wir auch auf der Rackwitzer Straße stadtauswärts, Höhe Bahn, ganz versteckt in der Ecke. Dankeschön, Martin. Brandes, Ortsteil Waldsteinberg, Ammelsheiner Weg immer noch 30er-Zone, beide Richtungen. Und Gewerbegebiet Zwochau in der 70er-Zone. Gute Fahrt, einen schönen Tag.
5: Alles klar, dankeschön, Miri.
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8: Guten Morgen.
0: Und André Hart.
5: Wollen wir anfangen?
8: Weiß ich nicht. Ich weiß es nicht.
5: Ich habe auch keine Ahnung.
8: Muss doch losgehen.
5: Du vielleicht? Ja, doch, ich weiß, wie spät es ist. 6:59, das ist doch schon mal ein Anfang.
8: Und wir kommen zu euch. Also ja. Auch ohne Ahnung kommen wir zu euch an die Schule, ins Klassenzimmer und bringen 500 Euro für die Klassenkasse mit. Die André und die Morgenmädels Schulstunde ist wieder losgegangen. Wie ihr da rankommt, reden wir gleich drüber.
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0: Tim Cook hört auf. Apple-Chef. Heute übernimmt offiziell, wie heißt er, John Ternes. War dort der Hardware-Chef bisher. John Ternes übernimmt ab heute offiziell den Chefposten bei Apple. Und warum heute, werden Sie sich fragen. Die Antwort ist ganz einfach. In Sachsen beginnt heute offiziell die Apfelsaison. Deswegen haben die sich da drüben in Kalifornien gedacht, Mensch, wenn in Sachsen die Apfelsaison losgeht, ja, machen wir doch bei Apple mal was ganz Großes und setzen uns einen neuen Chef ins Büro. Mhm. Was sagst du denn dazu? So hängt alles, ja, so hängt alles mit allem zusammen. Und seht ihr, liebe Kinder, liebe Eltern, hier könnt ihr noch was lernen. Ja.
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0: Ja, wenn ihr uns lasst und wenn ihr wollt, dann kommen wir gerne zu euch in die Klasse, weil, warte mal, lass mal gucken, Apple will dann in wenigen Tagen, wahrscheinlich schon nächste Woche, wieder ein neues Gerät vorstellen. Großes Event ist angekündigt. Ja, vielleicht ein neues Handy, wir wissen es nicht. Aber das verführt natürlich dazu, noch länger am Smartphone zu sein. Da kommt jetzt unsere Christine ins Spiel.
2: Ja, wir machen nämlich diesmal. Also bei der André und die Morgenmädels-Schulstunde haben wir uns diesmal so das Thema Medienkompetenz im weitesten Sinne mal vorgenommen. Also wie viel Internet, wie viel Social Media ist gut? Was sind die Chancen? Was ist das Coole? Was sind aber auch die Gefahren? Worauf muss ich achten, dass mir da nichts passiert, dass ich da nicht irgendwie irgendwelchen Fake News auf den Leim gehe? Das mache ich nicht alleine, weil ich kenne mich da ja gar nicht so aus, sondern da habe ich mir den Florian mit dazu geholt, Florian Buschmann von den Offline-Helden. Und die sind wirklich bundesweit unterwegs und kennen sich da richtig aus. Und wir werden da quasi eine Doppelstunde halten. Medienkompetenz ist auch für alle Klassenstufen, weil wir immer wieder Fragen kriegen, für alle Klassenstufen geeignet. Also egal ob Klasse 1 oder Klasse 12, wir passen natürlich den Unterrichtsstoff an.
0: Logisch.
2: Könnt ihr euch gerne bewerben.
0: Medienkompetenz geht immer. Wir kommen zu euch an die Schule. Ihr könnt auch ein bisschen einfacher gestrickt haben. Dann machen wir eine schöne Sportstunde.
2: Ja, oder eine Doppelstunde.
0: Das ist ja auch anspruchsvoll.
2: Ihr könnt den André schon herausfordern.
0: Ja, ja,
2: nimm doch hier den Mund immer so voll im Sinne von Marathon und Ironman.
0: Ich habe es gestern schon gesagt. Ja, also Medienkompetenz und Sport, von beiden kann man nicht genug haben. Also, ja, wir kommen zu euch in die Klasse, meldet euch an. Und Christine hat schon gesagt, wir bringen 500 Euro für die Klassenkasse mit.
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3: Jennifer Lopez und David Guetta. 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

0: 7 nach halb 9 jetzt.
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2: Guten Morgen. Auch der Tagesstart ist schon ziemlich schön bei uns in Leipzig. Die Temperaturen, die gehen auf 22 Grad rauf. Das wird ein schöner Start in den September. Und auf den Straßen, da haben wir leider schon Unfall und Vollsperrung. Und zwar Möckernsche Straße zwischen Pölitzstraße und Breitenfelder Straße. Und geblitzt wird auf der Rackwitzer Straße stadtauswärts.
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0: Gleich 8:45, guten Morgen.
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2: Und da gehen heute mal liebe Grüße an alle Straßenbahnfahrer, die uns immer sicher von A nach B bringen, egal ob morgens, mittags, abends oder nachts. Übrigens heute vor 153 Jahren ist die erste Straßenbahn durch San Francisco gefahren. Hier bei uns in Leipzig fuhr zu dieser Zeit bereits eine Pferdeeisenbahn. Bis 1876 hat es gedauert, dass die Bahn dann komplett elektrisch unterwegs war. Das Leipziger Streckennetz hat heute eine Länge von 144,5 Streckenkilometern.
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0: Ja, dann mal einen schönen Dienstagmorgen für Sie. Eklat beim Treffen der Finanzminister der 20 wichtigsten Industriestaaten. Gastgeber sind die USA, die auch Russland zu den Gesprächen eingeladen haben. Darüber hat sich allerdings die deutsche Delegation unter Lars Klingbeil lautstark empört, weil man eben mit den Russen nicht in einem Raum sein wollte. Die Amerikaner wiederum, die haben abgewiegelt, die haben erklärt, dass man, um etwas zu erreichen, doch mit allen im Gespräch bleiben müsse. Die deutsche Regierung, die ist da lieber prinzipienfest, auch wenn wir irgendwo ganz offensichtlich auf dem falschen Weg sind. Wir gehen ihn trotzdem weiter, schon aus Prinzip. Ja, und was heute sonst noch wichtig ist und wichtig wird, das erfahren Sie auch gleich bei uns in den Nachrichten.
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2: Mit Nathalie Feigl. Guten Morgen. Neuer Vorstoß gegen die Werbung der Bundeswehr hier bei uns in Leipzig. Die BSW-Fraktion will dem Militär morgen durch einen Stadtratsbeschluss verbieten, in der Nähe von Kindern um Nachwuchs zu werben. Frank Selig mit den Einzelheiten.
3: Die Stadt habe eine Fürsorgepflicht für ihre seelische Entwicklung. Martialische Bildmotive oder Waffendarstellungen seien dafür ungeeignet, heißt es. Deshalb sollen räumliche Schutzzonen definiert und der Bundeswehr die Werbung dort verboten werden. Und zwar im Umkreis und in Sichtweite von Schulen, Kitas, Spielplätzen, Jugendfreizeiteinrichtungen sowie Bus- und Bahnhaltestellen. Die Verwaltung gibt allerdings zu bedenken, dass ähnliche Vorstöße zuletzt bereits in Zwickau und Görlitz scheiterten. In Sachen Bundeswehr sei man rechtlich an die Vorgaben des Bundes gebunden und die sehen keine Beschränkung von Militärwerbung vor.
2: Sie ist das absolute neue Highlight im Zoo Leipzig. Nach über 5 Jahren Bauzeit eröffnet heute die neue Wasserwelt Feuerland. Knapp 50 Millionen Euro sind am Ende in die etwa 1 Hektar große Anlage geflossen. Dafür wird den Besuchern aber auch einiges geboten. Vor allem der mehr als 100 Meter lange Unterwassertunnel dürfte ihnen faszinierende Einblicke bescheren. Die Bewohner sind in den letzten Tagen bereits eingezogen. In Wachau bei Markkleeberg ist ein Transporter mit einem Linienbus zusammengestoßen. Gestern Nachmittag gegen 16 Uhr wollte der 26-jährige VW-Fahrer von der Straße am Elrich nach rechts auf die Bonner Chaussee einbiegen. Dabei übersah er offenbar den vorfahrtsberechtigten Bus, so die Polizei. Bei dem Zusammenstoß wurden der 63-jährige Busfahrer und 6 weitere Passagiere leicht verletzt, darunter auch Schulkinder. Der 26-Jährige erlitt schwere Verletzungen und wurde mit einem Rettungshubschrauber in ein Krankenhaus geflogen. Der Sachschaden liegt bei rund 65.000 Euro. Rund 80 Freiwillige beginnen heute in Sachsen ihr soziales Jahr im Sport. Sie unterstützen Sportvereine und Verbände im gesamten Freistaat bei vielfältigen Aufgaben. Ab heute gibt es in deutschen Apotheken erstmals eine Abnehmpille als Medikament. Sie wirkt nach Expertenangaben ähnlich wie die bekannten Spritzen. Die Kapseln sind verschreibungspflichtig, müssen täglich eingenommen und selbst bezahlt werden.
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4: Einen schönen guten Morgen. Wunderschöner Tagesstart bei uns in Leipzig. Die Temperaturen gehen auf 22 Grad rauf. Es wird ein wunderschöner 1. Septembertag. Morgen der Tag, der startet auch erstmal freundlich. Nur ein paar lockere Wolken, die sich aber im weiteren Tagesverlauf verdichten können. Die Temperaturen gehen auch morgen wieder auf 22 Grad rauf. Und auf den Straßen, da haben wir momentan einen Unfall und eine Vollsperrung leider auf der Möckernschen Straße zwischen Pölitzstraße und Breitenfelder Straße. Stau auch auf der A38 aus Halle zwischen Leipzig Südost und dem Dreieck Partenaue und Blitze auf der Rackwitzer Straße stadtauswärts und Brandis Ortsteil Waldsteinberg Ammelsheiner Weg.
5: Ja, dankeschön, Miri. Und halt, die Miri winkt, da gibt's noch was. Was
4: ja, leider. Wir haben ziemliches Chaos auf der A72 und da hat es Richtung Hof jetzt auch noch einen Unfall gegeben und zwar zwischen Stolberg Nord und Stolberg West ist die Autobahn jetzt aktuell voll gesperrt. An der Abfahrt Stolberg West hat es dann schweren Unfall gegeben. Der Rettungshubschrauber ist im Einsatz, hat die Manu mir gerade berichtet. Also dankeschön Manu und bitte schön vorsichtig fahren und am besten da drum rumfahren zwischen Stolberg Nord und Stolberg West. Wie gesagt, Vollsperrung in Richtung Hof.
5: Ja, danke Manu, danke Miri.
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1: So schön ist das. Ja, da wünschen wir jetzt wenigstens einen schönen guten Morgen. Es ist 8:58.
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0: allerseits. Schönen Dienstag. Es ist jetzt 9:05.
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2: Bestsellerautor Markus Heitz hat einen neuen Horrorroman geschrieben. Die Villa heißt er. Eine alleinerziehende Mutter kommt darin bei einer Zwangsversteigerung in den Besitz einer Villa.
3: Die in Gohlis steht, im Poetenweg, um genau zu sein. Und mit dem Einzug stellt sich schnell raus, dass mit der Villa irgendwas nicht stimmt. Aber ohne, dass jetzt der Mutter und der Tochter irgendwas passiert. Und dann geschehen Dinge in der Umgebung sozusagen.
2: Denn auch, wenn sich das Leben der beiden Frauen scheinbar zum Besseren wendet, das Haus fordert einen unheimlichen Pakt und einen blutigen Preis. Heitz wurde übrigens tatsächlich von einer Villa im Poetenweg zu dem Roman inspiriert. Allerdings ist die Story komplett erfunden.
3: Also keine Angst, wer im Poetenweg lebt oder in der Nähe oder sonst wo, der ist safe. Also zumindest was die Story angeht, da bin ich unschuldig.
2: Die Villa ist übrigens nicht der erste Roman von Heitz, der in Leipzig spielt. Und er ist garantiert auch nicht der letzte.
3: Weil ich Leipzig unglaublich cool, schön und inspirierend finde.
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10: Mit Nathalie Feigl einen schönen guten Morgen. Es ist das größte Projekt der jüngsten Geschichte. Heute eröffnet im Zoo Leipzig auf einer Fläche von etwa einem Hektar die neue Südamerika-Wasserwelt Feuerland. Inklusive eines über 100 Meter langen Tunnels für Besucher. Wegen Mordversuchs ist ein 19-jähriger Algerier in Leipzig zu 6 Jahren Haft und Unterbringung in einem psychiatrischen Krankenhaus verurteilt worden. Er hat letztes Jahr eine 42-Jährige bis in eine Waschanlage verfolgt und ihr dort mit einer Glasscherbe schwere Verletzungen zugefügt. Die Stadt Leipzig streicht ihre Förderung für das Kultur- und Atelierhaus Kunsttanker in Gohlis. Aufgrund der angespannten Haushaltslage soll der Betrieb spätestens 2029 eingestellt werden. Und der SCDHFK ist gut in die neue Handballsaison gestartet. Die Leipziger haben ihren Zweitliga-Auftakt gegen Minden zu Hause knapp mit 24:33 gewonnen.
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12: Einen schönen guten Morgen. Wunderschöner Tagesstart bei uns in Leipzig. Die Temperaturen gehen auf 22 Grad rauf. Es wird ein wunderschöner 1. Septembertag. Morgen der Tag, der startet auch erstmal freundlich. Nur ein paar lockere Wolken, die sich aber im weiteren Tagesverlauf verdichten können. Die Temperaturen gehen auch morgen wieder auf 22 Grad rauf. Und auf den Straßen, da haben wir momentan einen Unfall und eine Vollsperrung leider auf der Möckernschen Straße zwischen Pölitzstraße und Breitenfelder Straße. Stau auch auf der A38 aus Halle zwischen Leipzig Südost und dem Dreieck Partenaue und Blitze auf der Rackwitzer Straße stadtauswärts und brandes Ortsteil Waldsteinberg am Amelsheiner Weg.
13: Ja, danke schön, Miri.
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9: Es ist Dienstagmorgen und hier sind Ihre Gastgeber, Christine.
13: Guten Morgen.
9: Und André Hart.
15: Wollen wir anfangen?
13: Weiß ich nicht. Weiß ich nicht. Ich weiß es nicht.
16: Ja, dann legen wir einfach los. Ganze Mannschaft, das ganze Team wünscht Ihnen einen schönen Dienstag. Guten Start in den neuen Monat. Heute der 1. September, jetzt kurz vor 9:30.
9: Moin. 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
1: Heute Abend geht's zum Kneipenquiz, aber nicht in einer Kneipe, sondern in einer Buchhandlung. Ab 20 Uhr beginnt die zweite Runde des Thalia Kneipenquiz und es stellt sich die Frage, wer wird der schlauste Bookie? Sind Sie eine echte Leseratte und kennen sich in der Welt der Bücher und Autoren aus? Oder gehören Sie doch eher zur Partie, ja, den Einband zu lesen, das reicht ja erstmal aus? Testen Sie es. 20 Uhr geht's los und der Eintritt kostet zwischen 5 und 7 Euro bei Thalia in der Innenstadt.
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0: Willkommen hier im Institut für angewandte Lebensfreude. Die Christine ist da.
1: Guten Morgen.
0: Die Miri ist da.
1: Guten Morgen.
0: Der Tim ist da.
2: Hallo.
0: Der Yoshi ist da. Yoshi. Ja, sehr gut. Und Sie sind auch da?
1: Ist der in der Kiste eingesperrt oder warum?
0: Da sitzt draußen am Schreibtisch und ruft immer vom Weiten. Das klingt eben so. Ja,
1: ja. Ja, und André, du bist auch da.
0: Der ist auch da.
1: Ja, André?
0: Sie, ja. Es gibt ja jede Menge komischer Tage, die sich wahrscheinlich komische Leute ausdenken. So Tag des Butterbrots, ja, oder Tag der Festplatte. Heute ist der Tag der Kuh. Das ist ein Tag, der mich persönlich aber wirklich besonders berührt, weil ich ja nun mal aus Kuhköthen stamme, aus Sachsen-Anhalt, Kuhköthen in der Nähe von Halle. Also deswegen habe ich eine besondere Affinität zu Kühen. Ich bin sozusagen mit Kühen in Kuhköthen sozialisiert. Und hast du gewusst, dass Kühe unterschiedliche Dialekte muhen?
1: Ja.
0: Ach Quatsch.
1: Ja. Also angeblich, die haben doch irgendwie, wenn du da irgendwo auf der Alm, das ist doch manchmal schon schwierig, wenn vom Berg rechts und Berg links dann die Kühe zusammentreiben, verstehen die sich irgendwie nicht.
0: Das ist total spannend. Ich finde das irre. Und das ist wirklich wissenschaftlich belegt, dass eine Kuh in England anders muht als in Bayern zum Beispiel. Oder in Sachsen. Ja, in Sachsen ist, glaube ich, so Mühne. Ja, Mühne. So, weiß gar nicht, England so Mau. Die haben wirklich so Mau. So Schottland so Mau. Ja. Und Bayern ist... Weiß ich nicht. Heute ist ein sehr trauriger Gedenktag, denn Martha starb am 1. September 1914. Weißt du, wer die Martha war?
1: Nein.
0: Martha war die letzte bekannte lebende Wandertaube. Und das Verrückte ist, kurze Zeit vorher gab es noch Millionen von Wandertauben, Jahrzehnte, die flogen so gerade in Nordamerika und so weiter.
1: Okay.
0: Und die sind mit der Martha komplett ausgestorben, weil die auch so extrem bejagt wurden.
1: Also so,
0: es gibt heute keine Wandertauben mehr.
1: Mhm.
0: Viele haben die Wandertaube damals gewarnt. Ja, also alle ihre Freunde und Kumpels haben auf sie eingeredet und ihr gesagt, Mensch, pass besser auf dich auf. Aber sie hat nicht gehört. Sie war ja eine Taube.
1: Wirklich?
0: Nein, das ist wirklich...
1: André.
0: Lass mir doch... Weißt du, wenn man jeden Morgen um vier aufsteht, dann muss man sich seine Infantilität auch ein bisschen bewahren.
1: Das ist einfach nur schlecht.
0: Sie war eine Taube und es ist in Wirklichkeit ein Symbol des Raubbaus an der Natur. Ich meine, es gab Millionen Wandertauben, wirklich Riesenschwärme und die sind weg. Einfach weg.
1: Viele Menschen haben ja heute noch ein Problem mit Tauben, wo ich mich auch hier so Ratten der Lüfte und so ein Quatsch, wo ich mir auch immer denke, ach, warum denn eigentlich? Hier unser Marcel Wenske und Jens Umbreit, die hatten doch diese Tauben auf dem Balkon und da fühlen die sich richtig gestört und auch die kacken alles voll und hin und her. Zu Tauben haben, glaube ich, viele Leute echt ein zweigeteiltes
0: Verhältnis.
1: Aber das
0: ist ja Kokolores. Ich meine, von meinem Nachbarn schräg gegenüber, von dem fühle ich mich auch manchmal gestört.
1: Deswegen
0: kann ich mich auch nicht ausrotten. Ja, das geht doch nicht.

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2: Mit Nathalie Feigl. Guten Tag. Die Pläne für eine neue Waffenfabrik im Nordosten Leipzigs werden konkreter. Ein US-Rüstungsunternehmen will offenbar an der Radefelder Allee West in Lütschener Stameln Raketen- und Marschflugkörper bauen. Bis zu 1000 Stück im Jahr und schon ab kommendem Jahr. Der Stadtrat soll morgen über eine entsprechende Vorlage zur Nutzungsplanänderung abstimmen. Kritik kommt von den Leipziger Linken. Man werde nicht der Entwicklung eines neuen Industriestandortes zustimmen, wenn dort Waffen gebaut werden, heißt es. Heute ist es soweit. Die neue Wasserwelt Feuerland im Zoo Leipzig öffnet erstmals seine Pforten. Unter anderem von einem über 100 Meter langen Unterwassertunnel aus kann man die Tiere beobachten. Pinguine, Robben und Seevögel aus Südamerika. Los geht's gegen 16 Uhr, wie uns Zoodirektor Professor Jörg Junholz sagte.
3: Das ist dann schon später Nachmittag, vielleicht dann eher die nächsten Tage mit einplanen. Wetterbericht sieht gut aus, eher zoofreundliche Temperaturen. Das ganz heiße Wetter haben wir hoffentlich überstanden. Die drei Hitzewellen waren nicht gut für uns. Aber der eine oder andere wird vielleicht auch gedacht haben, ich warte, bis Feuerland geöffnet hat, und der ist sehr, sehr herzlich willkommen.
2: Die Lebensunterhaltungskosten in Sachsen sind im August erneut gestiegen. Wie das Statistische Landesamt mitteilte, liegt die Jahresteuerungsrate bei 2,9%. Während Strom für die Haushalte im Schnitt gut 6% günstiger wurde, zogen die Preise für Heizöl massiv an. Ein Plus von fast 30% im Vergleich zum Vorjahr. Auch wer mit dem Auto unterwegs ist, zahlt deutlich mehr. Die Kraftstoffpreise sind innerhalb eines Jahres um knapp 28% gestiegen. Knapp 30 Jahre ist der Mord am US-Rapper Tupac her. Jetzt ist der frühere Gang-Anführer Dwayne Davis schuldig gesprochen worden. Für die Geschworenen im Prozess in Las Vegas war klar, dass der 63-Jährige der Drahtzieher hinter dem Mord war. Sein Neffe soll geschossen haben. Der damals 25-jährige Tupac war am 7. September 1996 in einem Auto in Las Vegas angeschossen worden und später gestorben. In den wichtigsten Fußballligen ist heute Deadline Day. Heißt, das Transferfenster schließt sich. Für die Bundesliga gilt, dass die Vereine bis heute Abend um 8 Uhr alle Transfers durchhaben müssen.
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5: Guten Morgen, wunderschöner blauer Himmel bei uns in Leipzig, ein sehr schöner Septembertag, 22 Grad heute die Höchstwerte. Morgen starten wir auch erstmal mit Sonnenschein, später ein paar mehr Wolken und die Temperaturen bleiben so wie heute. Es soll auch morgen weitestgehend trocken bleiben, und auf den Straßen, da haben wir momentan nur einen Unfall auf der A9 aus Berlin zwischen Köselitz und Coswig. Aktuell dort allerdings Sperrung und ein Blitzer auf der Rackwitzer Straße stadtauswärts. Bahn ganz versteckt in einer Ecke. Vielen Dank fürs Bescheid geben, fürs Melden, und falls Sie auch noch was haben, sagen Sie auch gerne Bescheid. 03 mal 800 und die 4.
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8: Und gleich mit einem mega schönen Hit aus den 2000ern. Die Sugar Babes kommen mit Push the Button. Und davor starten wir Hithalbe Stunde Nummer 1 mit Miles Smith und Nice to Meet You. Und es ist nice, dass Sie mit dabei sind. Haben Sie einen schönen Dienstag mit uns. Hi, hi.
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0: Schönen Dienstag mit uns, 10:50. Jetzt mit unserer tierischen Geschichte des Tages. Eine Expertin rät beim Streicheln von Katzen auf Signale wie ein leichtes Schwanzzucken zu achten. Ja, so ein zuckender Katzenschwanz ist im Grunde nichts anderes als die brennende Zündschnur an einem sehr flauschigen Stück Dynamit. So weit gekommen. Und wir sind auch schon so weit gekommen und freuen uns gleich auf Max Giesinger und 80 Millionen. Das und noch ganz viel mehr. Gleich hier bei mir.
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12: Sieht ganz freundlich aus in Leipzig, Stadt und Land. Am Nachmittag zieht sich dann immer mehr zu, bleibt aber trocken bei bis zu 22 Grad. Die Nacht überwiegend bewölkt und trocken bei 17 Grad. Morgen geht's freundlich los, später dann wieder mehr Wolken bei 22 Grad. Auf der A9 Berlin Richtung Leipzig hat es einen Unfall gegeben zwischen Köselitz und Coswig. Die rechte Spur ist blockiert. Ein totes Tier auf der A38 Halle in Richtung Leipzig zwischen dem Rastplatz Saaletal Süd und Kreuz Rippachtal. Dort bitte langsam fahren. Und es blitzt bei uns im Stadtgebiet auf der Messeallee in Richtung Delitzscher Landstraße. Staus und Blitzer melden Sie kostenlos an die 03x800 und die 4.
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0: Und mit Ihnen. Ich freue mich ganz sehr, dass Sie mit dabei sind. Haben Sie einen schönen Dienstag mit uns.

0: Ganz entspannt durch den Arbeitstag am Dienstag, eine Minute nach 11.
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0: Das wird die coolste Schulstunde des Jahres. Entweder kommt unser André von André und die Morgenmädels zu euch in die Klasse oder unsere Christine. Und beide Themen sind sehr, sehr spannend. Mit unserem André gibt's Sport, logischerweise. Und mit unserer Christine ein spannendes Thema in dieser neuen Staffel, nämlich Medienkompetenz mit Unterstützung der Offline-Helden. Und es gibt in jedem Fall 500 Euro für die Klassenkasse. Was ganz wichtig ist, die Schule, die Klasse jetzt ganz schnell anmelden bei uns auf der Website. Dann bitte Daumen drücken und dann kommen André oder Christine zu euch in die Schule.
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Dienstagvormittag, 1. September. Der dürre Sommer hat auch die Schweizer Bauern getroffen. Wegen Heuknappheit will man jetzt sogar Heu aus Kanada importieren. Ja, in der Schweiz hat man zwar Geld wie Heu, aber nicht Heu wie Geld.

0: Es ist 11:02. Hinter dem mutmaßlich geplanten Sprengstoffanschlag am Flughafen Leipzig-Halle soll ein russischer Geheimdienst stecken. Wir informieren Sie gleich über alle Themen dieses Tages in unseren Nachrichten 10:11.
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11: Mit Nathalie Feigl. Guten Tag. Die BSW-Fraktion will morgen durch einen Stadtratsbeschluss Werbung der Bundeswehr in der Nähe von Kindern in Leipzig verbieten lassen. Um Schulen, Kitas oder Spielplätze sollen künftig spezielle Schutzzonen gelten. Die Stadtverwaltung verweist allerdings auf die Rechtslage. Bundesvorgaben würden solche Beschränkungen derzeit kaum erlauben. In Zwickau und Görlitz waren vergleichbare Beschlüsse zuletzt von der Sächsischen Landesdirektion als übergeordnete Behörde später beanstandet und wieder aufgehoben worden. In Burna soll heute Nachmittag das neue Dokumentationszentrum für Regional- und Wirtschaftsgeschichte eröffnet werden. Der moderne Neubau wurde mit insgesamt über 17 Millionen Euro aus Fördermitteln des Bundes finanziert. Als zentraler Archivstandort beherbergt das Gebäude künftig wichtige Bestände des Landkreises Leipzig sowie des Sächsischen Wirtschaftsarchivs. Neben der Archivarbeit wird sich das Zentrum künftig verstärkt der Vermittlung des Strukturwandels nach dem Kohleausstieg widmen. In Sachsen ist erstmals das Chamonda-Virus bei Rindern nachgewiesen worden. Wie das Gesundheitsministerium mitteilte, sei das Virus bei einem Rinderbestand im Erzgebirge und bei einem Rind im Vogtland festgestellt worden. Übertragen wird es durch Mücken.
12: Betroffene Tiere bekommen Fieber, Durchfall und geben weniger Milch. Die Rinder erholen sich jedoch nach tierärztlicher Behandlung meist innerhalb von 2 bis 3 Wochen. Eine Impfung gibt es bisher nicht. Das Gesundheitsministerium rät Viehhaltern zu engmaschigen Kontrollen und effektivem Mückenschutz in den Ställen. Sandra Pezold, Nachrichtenredaktion.
11: Ob für Hausaufgaben, Referate oder zur Nacharbeitung von Unterrichtsstoff, fast alle älteren Schülerinnen und Schüler nutzen KI. Viele von ihnen sogar täglich. Das ist bei einer Umfrage für Vodafone rausgekommen. Uli Reitinger hat die Details.
13: Wenn es zum Beispiel um die Recherche für Referate oder Hausarbeiten geht, sagen nur 2% nie, auf KI-Support zurückzugreifen. Für die eigentliche Erstellung der Hausaufgaben nutzen fast 70% täglich oder mehrmals in einer Woche künstliche Intelligenz.
11: Eine Zusammenarbeit zwischen der Union und der Linken, das hat Bundeskanzler Merz mit Blick auf die Landtagswahl in Sachsen-Anhalt ausgeschlossen. Die Unterschiede zwischen der Linkspartei und der Union seien zu fundamental, so Merz in der Mitteldeutschen Zeitung. Dasselbe gelte für die AfD.
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0: Mal dichtere Wolken, mal sonnige Momente bei uns in Leipzig, Stadt und Land. Heute Nachmittag Höchsttemperaturen um 24 Grad. Heute am späten Nachmittag wird's dann langsam wieder trüber und kühler. Morgen am Mittwoch meist viele Wolken, sehr regnerisch und Topwerte um 23 Grad. Hallo auf die Straßen A9 Leipzig Richtung Nürnberg zwischen Kreuz Rippachtal und Weißenfels. Ein Metallteil auf der mittleren Spur, Vorsicht. A38 Halle Richtung Leipzig zwischen Rastplatz Saaletal Süd und Kreuz Rippachtal in Totes Tier, dort bitte Vorsicht. Und geblitzt wird hier in Leipzig Messeallee Richtung Delitzscher Landstraße. Wenn Sie mehr entdecken, bitte anrufen 03x800 und die 4.
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0: Live und in Farbe an diesem Dienstag, 1. September, meteorologischer Herbstanfang. Allerdings Richtung Ende der Woche dreht der Sommer nochmal auf bei uns und deswegen machen wir auch gleich Sommersound an. Danza Kuduro von Lucenzo und Don Omar hören wir uns gleich an. Davor starten wir mit Taylor Swift und Opelite. Haben Sie einen schönen Dienstag. Hi, hi.
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2: Ja, André und die Morgenmädels, wir machen heute mal ein bisschen länger, weil gerade wir Frühaufsteher, wir brauchen ja viele Vitamine zum Start in den Tag. Und was gibt's da Besseres als einen Apfel? Das beliebteste Obst, nicht nur bei uns in Sachsen, sondern in ganz Deutschland. Etwa 30 Kilo Äpfel essen wir im Schnitt pro Jahr. Und heute geht's nun endlich los. Heute startet ganz offiziell die sächsische Apfelsaison. Die Auftaktveranstaltung ist am Goldenen Reiter auf dem Neustädter Markt in Dresden. Landwirtschaftsminister Georg Ludwig von Breitenbuch freut sich auch auf die leckeren sächsischen Äpfel.
3: Die Apfelernte steht in diesem Jahr wieder vor der Tür. Das betrifft die Streuobstwiesen in unseren Dörfern und Städten, die ehrenamtlich in den Familien bewirtschaftet werden. Aber es betrifft eben auch unsere Obstbaubetriebe im ganzen Land. Und ich freue mich sehr, dass auch dieses Jahr wieder hier eine Veranstaltung stattfindet, die darauf hinweist, am 1. September geht die Apfelernte los, einheimisches Obst, Obst auch aus unserer Heimat, was eben auch mit Fachwissen immer wieder nachgepflanzt wird. Sprich, die Baumschulen brauchen ihre Beachtung, aber eben auch die Betriebe, die davon leben. Deswegen kauft heimische Äpfel und wir freuen uns.
2: Ja, und das soll heute über den Mittag auch so ein bisschen unser Thema sein. Wir werden mit Vertretern des Obstbauverbandes sprechen. Die Blütenkönigin, die Alida, habe ich auch schon gesehen. Aber bevor wir jetzt ganz viel über den Apfel sprechen, ich will mal kosten. Wartet. Man spricht ja nicht mit vollem Mund im Radio. Mehr von uns vom Start der sächsischen Apfelsaison heute ganz offiziell gibt's dann später. Also schön am Radio bleiben.

0: Seesager und Always on the Run. Damit einen schönen Dienstag mit uns, 9:30. Miri versorgt uns gleich mit einem ganz frischen Wetter- und Straßenupdate. Und direkt danach wartet dieses musikalische Highlight auf uns, Ava Max, Sweet But Psycho. Das und noch ganz viel mehr gleich hier bei mir.
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11: Einen wunderschönen Dienstag. Ein paar Wolken haben wir schon am Himmel, aber es blitzt auch immer mal etwas blau durch. Also es ist noch so ein bisschen wechselhaft. Die Temperaturen, die gehen auf 24 Grad rauf. Morgen der Tag bleibt wohl eher so ein bisschen bedeckt. Zeitweise kann es auch ein bisschen regnerisch werden. Die Temperaturen, die erreichen ungefähr 23 Grad, also so ähnlich wie heute. Und auf den Straßen, da haben wir Spanngurte auf der A14 Richtung Dresden zwischen Leipzig-Ost und Kleinpösner. Vorsicht! Und ein paar Blitzer sind uns gemeldet worden. Marschner Straße Richtung Clara Zetkin Park, am Sportforum nach der Goya-Straße stadtauswärts, Messerlee Richtung Delitzscher Landstraße und ansonsten läuft alles störungsfrei. Gute Fahrt!
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0: und gleich mit Christina Stürmer direkt nach Ava Max. Schönen Dienstag! 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

0: 11:31. Wir gehen schnell rüber zu Miri, denn es gibt was Wichtiges von unseren Straßen.
1: Genau, der David hat eine Behinderung gemeldet und zwar ein großes Plastikteil auf der A4 in Richtung Chemnitz zwischen Siebenlehn und Berbersdorf auf der linken Seite. Also da bitte aufpassen, A4 Richtung Chemnitz, ein Plastikteil zwischen Siebenlehn und Berbersdorf auf der linken Seite. Und Marci, vielleicht darf ich gleich noch die Conny noch ranschieben sozusagen. Ranschieben ist auch schön. Weil, also wir haben nämlich noch eine Abstandskontrolle. Ich habe schon hier Sprachfehler um diese Zeit. Abstandsmessung auch auf der A4 in Richtung Dresden. Kurz vor der Abfahrt Pulsnitz. Ich glaube, ich sollte Feierabend machen. Also Vorsicht, da wird der Abstand gemessen. A4 Richtung Dresden, kurz vor der Abfahrt Pulsnitz.
0: Jetzt haben wir alles zusammen. Dir einen schönen Feierabend, Miri.
1: Dankeschön.
0: Danke für alles.

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2: Ja, und zuallererst mal kann ich sagen, er ist super lecker, der sächsische Apfel. Wir sind ja heute live dabei. Die sächsische Apfelsaison ist ganz offiziell gestartet. Den offiziellen Termin gibt's in Dresden am Goldenen Reiter am Neustädter Markt. Und bei mir ist jetzt Carmen Kaps, die Geschäftsführerin des Obstbauverbandes Sachsen. Hallo erstmal.
3: Ja, vielen lieben Dank. Hallo zurück.
2: Haben Sie eigentlich einen Lieblingsapfel?
3: Also ich mag ja eher den säuerlichen Apfel. Da gibt es verschiedene. Also ich mag den Gala sehr gerne, aber auch den Boskop. Santana ist auch eine super leckere Sorte. Da gibt es viele Möglichkeiten.
2: Also eigentlich schmeckt ja ein Apfel immer. Und am besten schmeckt er, wenn er hier aus Sachsen kommt. Wie sieht es denn aus mit der sächsischen Apfelsaison?
3: Also erstmal richtig. Der sächsische Apfel ist super lecker. Er ist super frisch. Er ist qualitativ hochwertig und ein wunderbares Produkt. Die sächsische Apfelsaison ist jetzt gestartet, ganz offiziell heute. Ja, es ist ein bisschen durchwachsen. Der Obstbau hat gerade so ein paar Herausforderungen, aber wir versuchen natürlich optimistisch zu bleiben. Wir wissen alle, das Klima verändert sich. Das macht natürlich dem Landwirt, dem Obstbauern besonders Probleme. Auch dieses Jahr hatten wir wieder Spätfröste, Hagel, aber vor allen Dingen die Trockenheit und die große Hitze macht dem Apfel Schwierigkeiten.
2: Die Früchte sind, glaube ich, ein klitzekleines bisschen kleiner, haben die Experten mir erzählt, aber sie sind genauso lecker.
3: Das ist richtig. Ja, die Früchte sind kleiner. Es gibt auch ein bisschen weniger, weil wir voriges Jahr dieses Rekordjahr hatten. Die Bäume müssen sich dieses Jahr ein bisschen erholen. Man nennt es Alternanz. Das ist relativ natürlich. Aber ja, auch manche Obstsorten oder manche Äpfel sind ein bisschen kleiner. Das liegt an dem Wassermangel. Aber das hat nichts mit der Zusammensetzung zu tun oder dass der Apfel nicht lecker ist oder gut oder schmeckt.
2: Die Apfelsaison, also die Ernte, ist jetzt quasi losgegangen. Jetzt geht's richtig scharf. Wie lange werden denn Äpfel geerntet? Also es gibt ja so frühe und späte Sorten, ne?
3: Genau. Also die frühen Sorten beginnen eben jetzt. Manche sind schon vor einer Woche oder manche haben schon vor einer Woche angefangen zu pflücken. Aber teilweise Oktober, November, sehr, sehr späte Sorten können durchaus noch geerntet werden.
2: Also ist auch der Bratapfel zu Weihnachten dann nicht in Gefahr?
3: Der ist auf jeden Fall gesichert. Da müssen Sie sich keine Sorgen machen. Es gibt ja auch die Lageräpfel, die dann tatsächlich über den Winter und ins Frühjahr rein, wenn sie richtig gelagert werden, halten, gut schmecken, saftig und lecker sind.
2: Dann herzlichen Dank erstmal, Carmen Kaps, vielen Dank und ja, alles Gute für die Saison.
3: Vielen herzlichen Dank.

0: ganz frische neue Musik auf unserer Playlist für Ihren Dienstagvormittag. Harry Styles und American Girls.
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0: In 12 Minuten ist es um 12. 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Das Deutschland-Ticket könnte im nächsten Jahr fast 67 Euro pro Monat kosten. Wir haben gleich alles Wichtige von hier aus Deutschland und der Welt in unseren Nachrichten um 10 vor 12.
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10: Mit Nathalie Feigl. Guten Tag. Hinter dem mutmaßlich geplanten Sprengstoffanschlag am Flughafen Leipzig-Halle soll ein russischer Geheimdienst stecken. Das schreibt die Bild-Zeitung unter Berufung auf Sicherheitskreise. Es werde schon auf EU-Ebene über weitere Sanktionen gegen Russland gesprochen. Bundesinnenminister Alexander Dobrindt und Außenminister Johann Wadephul wollen heute die Öffentlichkeit über die Hintergründe des Drohnenfunds informieren. Die Pläne für eine neue Waffenfabrik in Leipzig werden konkreter. Ein US-Rüstungsunternehmen will offenbar an der Radefelder Allee West in Lütschena-Stameln Raketen- und Marschflugkörper bauen. Bis zu 1000 Stück im Jahr und schon ab kommendem Jahr. Der Stadtrat soll morgen über eine entsprechende Vorlage zur Nutzungsplanänderung abstimmen. Kritik kommt von den Leipziger Linken. Man werde nicht der Entwicklung eines neuen Industriestandortes zustimmen, wenn dort Waffen gebaut werden, heißt es. Heute ist es soweit. Die neue Wasserwelt Feuerland im Zoo Leipzig öffnet erstmals seine Pforten. Unter anderem von einem über 100 Meter langen Unterwassertunnel aus kann man die Tiere beobachten. Pinguine, Robben und Seevögel aus Südamerika. Los geht's gegen 16 Uhr, wie uns Zoodirektor Professor Jörg Junholz sagte.
11: Das ist dann schon später Nachmittag. Vielleicht dann eher die nächsten Tage mit einplanen. Wetterbericht sieht gut aus, eher zoofreundliche Temperaturen. Das ganz heiße Wetter haben wir hoffentlich überstanden. Die drei Hitzewellen waren nicht gut für uns. Aber der eine oder andere wird vielleicht auch gedacht haben, ich warte, bis Feuerland geöffnet hat. Und der ist sehr, sehr herzlich willkommen.
10: Die Lebensunterhaltungskosten in Sachsen sind im August erneut gestiegen. Wie das Statistische Landesamt mitteilte, liegt die Jahresteuerungsrate bei 2,9%. Während Strom für die Haushalte im Schnitt gut 6% günstiger wurde, zogen die Preise für Heizöl massiv an. Ein Plus von fast 30% im Vergleich zum Vorjahr. Auch wer mit dem Auto unterwegs ist, zahlt deutlich mehr. Die Kraftstoffpreise sind innerhalb eines Jahres um knapp 28% gestiegen. In den wichtigsten Fußballligen ist heute Deadline Day. Heißt, das Transferfenster schließt sich. Für die Bundesliga gilt, dass die Vereine bis heute Abend um 8 Uhr alle Transfers durchhaben müssen.
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12: Einen wunderschönen Dienstag. Es gibt schon vereinzelt Wolkenlücken heute bei uns in Leipzig. Dann blitzt herrlich blau durch und auch die Sonne lässt sich immer mal blicken. Aber zwischendurch kann es eben auch wieder etwas bedeckter werden. Morgen bleiben die Wolken wohl auch eher den ganzen Tag am Himmel hängen und können zeitweise auch für den ein oder anderen Tropfen sorgen. 23 Grad die Höchstwerte auch morgen. Also die Temperaturen bleiben weiter durchaus angenehm. Und auf den Straßen wird geblitzt auf der Messeallee Richtung Delitzscher Landstraße. Ansonsten sieht's wieder ziemlich entspannt aus, aber falls Sie irgendwas entdeckt haben, was stört, rufen Sie mich gerne an. 03x800 und die 4 ist die Nummer. Gute Fahrt, schönen Tag.
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0: Da sind wir live und in Farbe an diesem Dienstag. Gleich mit 2000er Sound von Rednecks, The Spirit of the Hawk. Und davor starten wir mit Shabuzi. Haben Sie eine ganz schöne Mittagspause und einen schönen Dienstag mit uns. Hi, hi.
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2: Ja, Mahlzeit. André und die Morgenmädels, also ein Teil von André und die Morgenmädels heute mal am Mittag. Wir sind nämlich zu Gast in Dresden am Goldenen Reiter am Neustädter Markt beim Start der sächsischen Apfelsaison. Heute ist es ganz offiziell losgegangen und bei mir ist jetzt Michael Görnitz vom Bio-Obst Görnitz in Coswig. Hallo erstmal.
3: Ja, hallo zusammen.
2: Und bei euch gibt's natürlich auch Äpfel.
3: Ja, natürlich, das ist unser Hauptprodukt, Bio-Äpfel, für jeden was dabei.
2: Welche Sorten gibt es bei euch?
3: Ja, alles, was man so kennt. Elster, Gala, Pinova natürlich. Alles, was so hier heimisch ist und gut anbaut zu bauen ist.
2: Welche Sorten mögen denn die Sachsen am liebsten?
3: Ja, das sächsische Lieblingssort ist natürlich Elster. Und diejenigen, die dann mal zu uns in den Hofladen kommen, sagen, oh, aber der Natura schmeckt noch viel, viel besser. Ja, ist eine typische Bio-Sorte. Also, wie gesagt, für jeden was dabei.
2: Wie entstehen denn eigentlich Apfelsorten? Also sitzt da der Obstbauer, keine Ahnung, mit dem Rotwein in der oder mit dem Apfelsaft in der Badewanne und denkt sich abends, ah, was könnte ich denn dann mal ausprobieren?
3: Ja, das denken wir eigentlich immer, aber der Apfelanbauer ist natürlich für den Produzent, für die Produktion zuständig und für die Forschung und Entwicklung, also die Züchtung neuer Obstsorten, da gibt es natürlich Spezialpersonal und das macht dann immer die Forschungsanstalt für Züchtungsforschung.
2: Was sind denn im Moment gerade so die Herausforderungen beim Obstanbau?
3: Ja, Herausforderungen sind natürlich die extrem gestiegenen Kosten. Das betrifft ja nur wahrscheinlich alle Betriebe und uns viel, viel mehr, weil der Obstbau halt so handintensiv ist. Das Pflücken, das Schneiden, die ganzen Pflegemaßnahmen, ehe so ein Apfel entsteht, das ist schon nie ohne und das kostet viel, viel Treibstoff, viel Energie und natürlich auch viel Manpower, also viel Lohnkosten.
2: So als Obstbauer, Anbauer, kann man eigentlich selber noch Äpfel sehen oder sagen Sie, ach nee, bitte nicht?
3: Also Apfel ist mein Lieblingsobst. Und der erste Apfel, den habe ich schon vor 2 Wochen gegessen. So eine Sommersorte. Und also es gibt nichts Besseres für mich als so einen knackigen, frischen Apfel.
2: Dann ja, auf eine gute Saison quasi, auf eine gute Ernte. Und vielen Dank für das Interview, Michael Görnitz.
3: Ich bedanke mich. Ciao.

0: 10 Minuten vor halb eins. 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Und wer hat es vergangenen Samstag wieder an die Spitze unserer Charts geschafft? Richtig, Shakira. Zusammen mit Burna Boy, Die Die heißt der aktuelle Hit, der auch hier in der nächsten halben Stunde bei mir dabei ist.
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0: Im Laufe des Nachmittags wird der Himmel immer grauer bei uns in Leipzig, Stadt und Land. Höchsttemperaturen heute um 24 Grad. Morgen sind meist viele Wolken da. Immer wieder ist es regnerisch. Höchsttemperaturen um 23 Grad. Hallo auf die Straßen A14 Leipzig Richtung Dresden, zwischen Leipzig-Ost und Kleinpösner zwei Spanngurte auf der Autobahn und A38 Halle Richtung Leipzig zwischen Rastplatz Saaletal Süd und Kreuz-Rippachtal ein totes Tier, bitte Vorsicht. Und Blitze haben wir in Leipzig am Sportforum nach der Goya-Straße stadtauswärts und auf der Marschner Straße Richtung Clara-Zetkin-Park. 03x800 und die 4, wenn's mehr gibt.
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0: Und jetzt sagen wir danke fürs Einschalten mit Gestört aber geil und Anna Gray. 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
2: Ja, ein Teil von André und die Morgenmädels meldet sich heute hier live aus Dresden. Wir sind am Goldenen Reiter auf dem Neustädter Markt und hier startet heute die sächsische Apfelsaison. Und bei mir ist jetzt, ach, es ist so schade, dass Sie das im Radio nicht sehen können, bei mir ist jetzt die sächsische Blütenkönigin, Alida die Erste. Muss ich dich jetzt mit eurer Hoheit ansprechen?
3: Also ich habe zwar eine Krone, aber ich bin einfach nur Alida.
2: Liebe Alida, du bist die sächsische Blütenkönigin und heute hier auch mit dabei beim Start der Apfelsaison. Isst du denn gerne Äpfel?
3: Natürlich, sehr gerne. Also für mich gehört ein guter Apfel einmal am Tag dazu. Ich habe auch das Glück, dass wir selber im Garten Äpfel haben, dass ich einfach nur mal runtergehen muss. Und ich trinke sehr gerne Apfelsaft und ich bin auch eine kleine Backmaus. Das heißt, für mich geht jetzt auch die Backsaison wieder los.
2: Wie wird man eigentlich sächsische Blütenkönigin?
3: Genau, ich bin seit 2024 die sächsische Blütenkönigin. Ich habe mich damals auf einem Zeitungsaufruf beim Obstbauverband gemeldet, habe eine kurze Bewerbung geschrieben, wurde eingeladen, musste eine kleine Rede halten, mich vorstellen, ein paar Fragen rund um den Obstbau beantworten und schwuppdiwupp, 2 Monate später war ich Blütenkönigin von Sachsen und Sachsen-Anhalt.
2: Und du hast aber eigentlich beruflich gar nichts irgendwie mit Landwirtschaft oder Obstbau zu tun?
3: Genau, beruflich geht es für mich in die pharmazeutische Richtung. Mein Papa hat Agrarproduktion gelernt zu DDR-Zeiten, hat in der klassischen Feldwirtschaft gearbeitet, also Getreide angebaut und Pflanzenschutz betrieben. Und mein Opa hatte über 100 Äpfelbäume bei uns im Garten stehen. Und ja, man ist von Kindheitstagen damit reingewachsen.
2: Wenn du jetzt mal so in die nächsten Wochen guckst, hast du noch ein paar wichtige Termine, wo du sagst, oh, da freust du dich besonders drauf?
3: Zum einen geht es jetzt nochmal für mich nach Sachsen-Anhalt zur Apfelsaisoneröffnung. Das ist ja das zweite Bundesland, was ich vertrete. Und dann geht es für mich am 14. Oktober zu Herrn Merz ins Apfelkabinett, wo wir auch nochmal unsere Anliegen präsentieren dürfen. Und dieses Jahr ist das 50. Jahr Apfelkabinett und da soll auch groß gefeiert werden.
2: Liebe Alida, dann vielen Dank und heute schon einen Apfel gegessen?
3: Ja. Und den Kuchen probiert.
2: Dann einen schönen Tag noch für dich. Dankeschön.
3: Danke.

0: Unsere Chartspitze, Shakira und Burna Boy mit Die Die.
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2: Heute Abend geht's zum Kneipenquiz, aber nicht in einer Kneipe, sondern in einer Buchhandlung. Ab 20 Uhr beginnt die zweite Runde des Thalia Kneipenquiz und es stellt sich die Frage, wer wird der schlauste Bookie? Sind Sie eine echte Leseratte und kennen sich in der Welt der Bücher und Autoren aus? Oder gehören Sie doch eher zur Partie, ja, den Einband zu lesen, das reicht ja erstmal aus? Testen Sie's. 20 Uhr geht's los und der Eintritt kostet zwischen 5 und 7 Euro bei Thalia in der Innenstadt.
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0: Rund 21 Millionen Menschen in Deutschland sind schlecht oder gar nicht an den öffentlichen Nahverkehr angebunden. Und wir informieren Sie gleich über alles Wichtige von hier aus Deutschland und der Welt in unseren Nachrichten um 10:01.
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1: Mit Nathalie Feigl. Guten Tag. Hinter dem mutmaßlich geplanten Sprengstoffanschlag am Flughafen Leipzig-Halle soll ein russischer Geheimdienst stecken. Das schreibt die Bild-Zeitung unter Berufung auf Sicherheitskreise. Es werde schon auf EU-Ebene über weitere Sanktionen gegen Russland gesprochen. Bundesinnenminister Alexander Dobrindt und Außenminister Johann Wadephul wollen heute die Öffentlichkeit über die Hintergründe des Drohnenfunds informieren. In Burna soll heute Nachmittag das neue Dokumentationszentrum für Regional- und Wirtschaftsgeschichte eröffnet werden. Der moderne Neubau wurde mit insgesamt über 17 Millionen Euro aus Fördermitteln des Bundes finanziert. Als zentraler Archivstandort beherbergt das Gebäude künftig wichtige Bestände des Landkreises Leipzig sowie des Sächsischen Wirtschaftsarchivs. Neben der Archivarbeit wird sich das Zentrum künftig verstärkt der Vermittlung des Strukturwandels nach dem Kohleausstieg widmen. In Sachsen ist erstmals das Chamonda-Virus bei Rindern nachgewiesen worden. Wie das Gesundheitsministerium mitteilte, sei das Virus bei einem Rinderbestand im Erzgebirge und bei einem Rind im Vogtland festgestellt worden. Übertragen wird es durch Mücken.
2: Betroffene Tiere bekommen Fieber, Durchfall und geben weniger Milch. Die Rinder erholen sich jedoch nach tierärztlicher Behandlung meist innerhalb von 2 bis 3 Wochen. Eine Impfung gibt es bisher nicht. Das Gesundheitsministerium rät Viehhaltern zu engmaschigen Kontrollen und effektivem Mückenschutz in den Ställen. Sandra Petzold, Nachrichtenredaktion.
1: Ob für Hausaufgaben, Referate oder zur Nacharbeitung von Unterrichtsstoff, fast alle älteren Schülerinnen und Schüler nutzen KI. Viele von ihnen sogar täglich. Das ist bei einer Umfrage für Vodafone rausgekommen. Uli Reitinger hat die Details.
3: Wenn es zum Beispiel um die Recherche für Referate oder Hausarbeiten geht, sagen nur 2% nie, auf KI-Support zurückzugreifen. Für die eigentliche Erstellung der Hausaufgaben nutzen fast 70% täglich oder mehrmals in einer Woche künstliche Intelligenz.
1: Wenn man in die Länderparlamente schaut, dann ist der Anteil von Frauen und Männern alles andere als ausgewogen. Zahlen des Statistischen Bundesamtes zeigen, im Schnitt sind rund 33% der Abgeordneten Frauen. Das ist kaum mehr als 2008. In Hamburg sind immerhin fast die Hälfte der Abgeordneten weiblich. Schlusslicht sind Bayern und Sachsen, da machen Frauen nur ein Viertel der Abgeordneten aus.
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5: Es gibt ein paar blaue Lücken heute Nachmittag über Leipzig, Stadt und Land. Ansonsten aber auch dichtere Wolken. Höchsttemperaturen heute um 24 Grad. Morgen bleibt es meist stark bewölkt den ganzen Tag. Immer wieder ist Regen möglich. 1 Grad kühler morgen. Hallo auf die Straßen. A38, Halle Richtung Leipzig. Zwischen Rastplatz Saaletal Süd und Kreuz Rippachtal. Ein totes Tier. Vorsicht. Und Blitze haben wir in Leipzig am Sportforum nach der Goya-Straße stadtauswärts. Auch in Leipzig, Marschner Straße Richtung Clara-Zetkin-Park. Und auf der B87 zwischen Mokrena und Torgau am Abzweig Gräfendorf. 03x800 und die 4 ist die Nummer, wenn Sie mehr entdecken. Gute Fahrt für Sie.
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5: Live und in Farbe. Ich freue mich ganz sehr, dass Sie sich für uns entschieden haben und wünschen ganz schönen Dienstag. Hi, hi.
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2: Termine, die machen ganz besonders viel Spaß. Ich durfte heute schon ganz, ganz viele verschiedene Apfelsorten testen. Wir sind nämlich zu Gast beim Start der sächsischen Apfelsaison. In Dresden gibt es da einen offiziellen Termin am Goldenen Reiter auf dem Neustädter Markt. Und bei mir ist jetzt der Chef, der Vorsitzende des Obstbauverbandes, Jörg Geitel. Hallo erstmal.
3: Ja, hallo, ich grüße Sie. Schön, dass Sie da sind.
2: Lieber Herr Geitel, so der Start der Apfelsaison ist für Sie, haben Sie vorhin in Ihrer Rede gesagt, die schönste Zeit des Jahres?
3: Ja, das ist immer was Besonderes, wenn die Erntezeit startet. Eines der schönsten Momente eines Obstbauern. Er fährt die Ernte des Jahres ein.
2: Wie viele Obstbäume oder Apfelbäume gibt es denn eigentlich in Sachsen?
3: Also zählen kann man das schlecht. Ne? Also wir haben eine Anbaufläche bei Apfel von 1600 Hektar. Und wenn man hochrechnet, 2500 bis 3000 Bäume pro Hektar, ja, das müsste man jetzt ausrechnen. Dann kommen wir auf die Anzahl.
2: Da kommt ganz schön was zusammen. Aber der Apfel ist ja nach wie vor unser beliebtestes Obst überhaupt. Ich glaube, der Deutsche isst im Schnitt 20 Kilo frische Äpfel und dann nochmal 10 so, also 30 Kilo Apfel pro Jahr. Haben Sie eine Lieblingssorte?
3: Ja, ich habe eine Lieblingssorte, die heißt Pia 41, ist eine gelbe Sorte, reift im Oktober und ist eine sächsische Züchtung.
2: Wie viele Apfelsorten gibt es denn?
3: Also es gibt über 300 Apfelsorten. Natürlich werden im Profianbau nicht so viel angebaut. Uralte Sorten gibt es natürlich in den Betrieben auch, die das pflegen, aber nicht für die direkte Vermarktung. Das sind das zwei Hände voll Sorten, die eine Bedeutung haben.
2: Heute geht die Apfelernte los, die Apfelsaison startet. Wie sieht's denn aus?
3: Ja, wir erwarten eine gute Ernte. Wir hatten ja in den letzten Wochen sehr viel Hitze und Trockenheit, was den Bäumen sehr zugesetzt hat. Aber die Niederschläge der letzten Tage haben noch einiges aufgeholt. Und somit starten wir heute offiziell in die Ernte, hauptsächlich erstmal mit der Sorte Elster.
2: Was macht denn den sächsischen Apfel aus? Brechen Sie mal eine Lanze, so eine kleine Liebeserklärung an den Apfel in Sachsen.
3: Ja, der Apfel an sich verkörpert ja die Liebe an sich, wenn man dann in die biblische Geschichte hineingeht. Und der sächsische Apfel ist eben vom Geschmack her unübertroffen gegenüber den anderen Regionen.
2: Lieber Herr Geitel, dann herzlichen Dank. Und wie ist es eigentlich bei Ihnen als Vorsitzender des Obstbauverbandes? Haben Sie auch eigene Apfelbäume, muss ich jetzt mal ganz blöd fragen?
3: Ja, ich bin Obstbauer von Haus aus, bin gelernter Obstbaugärtner und habe einen ganz kleinen Betrieb im Nebenerwerb.
2: Dann herzlichen Dank und auf eine gute Ernte.
3: Ja, vielen Dank. Ich danke Ihnen.

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18: Ein schneller Mix aus sonnigen Momenten und dichteren Wolken heute Nachmittag bei uns in Leipzig, Stadt und Land. Topwerte um 24 Grad. Morgen der Mittwoch mit meist vielen dichten Wolken. Immer wieder ist Regen möglich. Morgen dann 1 Grad kühler. Hallo auf die Straßen. A14 Halle Richtung Leipzig zwischen Leipzig Messegelände und Leipzig Nordost. Ein Spanngurt auf der Autobahn. Vorsicht. A72 Leipzig Richtung Chemnitz an der Abfahrt Zwenkau ein Unfall, dort ist die mittlere Spur blockiert. Und Blitze aktuell auf der B87 zwischen Mokrena und Torgau am Abzweig Gräfendorf. Wenn Sie mehr entdecken, bitte kostenlos anrufen bei uns 03x800 und die 4. Dankeschön, gute Fahrt.
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18: Und jetzt machen wir ein bisschen Sommersound an mit Michel Tello. Schönen Dienstag. 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Simmer. Nossa.

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2: Ja, und ich weiß gar nicht, ob ich heute schon die Plattitüde gebracht habe. An Apple a Day keeps the doctor away. Ich wollte es eigentlich nicht sagen, es ist doch rausgerutscht. Wir sind nämlich heute zu Gast hier beim Start der sächsischen Apfelsaison. In Dresden gibt es einen offiziellen Termin am Goldenen Reiter auf dem Neustädter Markt. Und bei mir ist jetzt Christian Kröling vom Landesamt für Umwelt, Landwirtschaft und Geologie. Hallo erstmal.
3: Ja, hallo.
2: Essen Sie eigentlich gerne Äpfel?
3: Ja, selbstverständlich, aber nur die guten Sorten. Meine aktuelle Lieblingssorte ist die Pia 41. Das ist eine ganz neu gezüchtete Sorte vom Julius-Kühn-Institut, die bei uns in Dresden-Pillnitz direkt als Nachbarn auftreten.
2: Was sind denn die Herausforderungen im Moment im Obstanbau?
3: Also die größten Herausforderungen gerade sind der Mindestlohn, der uns auch beschäftigt. Nicht, dass wir den irgendwie beeinflussen wollen, aber wir wollen die Arbeitskosten senken, also sprich neue Anbauformen. Dann haben wir Biodiversität als großes Thema und natürlich das Thema Wasser, was allgegenwärtig ist. Ich glaube, das hat dieses Jahr jeder mitgekriegt, dass es sehr trocken war und im Boden ist es immer noch trocken und ohne Wasser wächst halt der Apfel einfach nicht.
2: Wir haben heute schon ganz oft gehört, dass das Thema Lohnkosten natürlich ein großes Thema ist, ein wichtiges Thema. Wie viel Handarbeit steckt denn in einem Apfel?
3: Das ist eine gute Frage, hängt auch ein bisschen von der Sorte ab, aber in der Regel spricht man so von 550 bis 600 Arbeitskraftstunden.
2: Kann man da nicht irgendwelche, mal laienhaft gefragt, irgendwelche Roboter einsetzen, die da durch die Apfelbaumreihen gehen?
3: Doch, das wird auch erprobt. Wir selber haben auch so kleine Mulchroboter, die bei uns immer mal rumfahren. Auch Pflanzenschutz kann man mittlerweile mit einem Roboter gut machen. Also da sitzt keiner mehr drauf, der fährt dann wirklich autonom durch die Anlage durch. Was aber die meiste Zeit auf so einen Hektar mit ungefähr 300 Stunden frisst, ist die Ernte. Und das funktioniert für die Tafelware, also den Apfel, den man dann auch zum Essen in der Hand hat, das funktioniert einfach noch nicht.
2: Können Sie da nichts erfinden?
3: Braucht man gar nichts zu erfinden. Was wir machen ist, wir gucken uns neue Anbauformen an. Also man spricht da von zweidimensionalen Bäumen. Also das ist eine ganz flache Struktur, wo die Äste nur nach rechts und links weggehen. Und dann kann man vorne und hinten am Baum sozusagen ernten. Das geht dann deutlich schneller. Früher war ja der Baum so schön ausladend und dann musste man in den Baum tief reingreifen oder reinschwimmen fast, mal übertrieben gesagt. Und jetzt steht man da und pflückt die Äpfel einfach ganz schnell. Und damit hat man schon mal einen deutlichen Effizienzvorsprung. Wenn dann irgendwann noch ein Roboter dazu kommt, der schon mal die Vorernte macht und dann geht man als Mensch nochmal hinterher durch und erntet dann den Rest, dann ist man betriebswirtschaftlich wieder auf der guten Seite. Aber so ein Roboter bringt auch Probleme mit sich. Der muss nämlich auch abbezahlt werden, wenn mal keine Äpfel am Baum hängen.
2: Dann herzlichen Dank für das Interview und ja, auf eine gute Apfelsaison.
3: Ja, das hoffen wir alle. Danke.

ist das Lieblingsradio am Dienstag. Gleich übernimmt Roman Knoblauch. Ich bin Marcel Wenzke. Wünsche Ihnen einen ganz schönen Nachmittag. Viel Spaß mit Roman. Tschüss und wir hören uns.

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16: Mit Oliver Heinze, guten Tag. Der Umweltbund Ökolöwe ruft alle Leipziger dazu auf, sich gegen die geplante Rodung des Kapperwäldchens neben der Kleinmesse zu stellen, mit persönlichen E-Mails an die Stadträte. Das kommunale Parlament soll voraussichtlich im Oktober über die Pläne abstimmen. Aber eine Mehrheit dagegen gäbe es möglicherweise bisher nicht. SPD und Linke haben jetzt einen Antrag eingereicht, der eine Rodung ausschließen soll. Zusammen mit den Grünen kommen die drei Parteien auf 30 von 71 Stimmen. Für eine sichere Mehrheit fehlen damit noch 6. Die Pläne für eine neue Waffenfabrik im Norden Leipzigs werden offenbar konkreter. Entstehen soll sie möglicherweise an der Radefelder Allee West in Lütschena-Stameln. Frank Selig.
17: Das zumindest vermutet die Leipziger Linke-Fraktion im Stadtrat. In der Sitzung morgen solle über eine Vorlage zur Nutzungsplanänderung dieses Areals abgestimmt werden. Sie kritisieren, dass der Stadtrat über die Pläne nicht informiert worden sei. Man werde nicht der Entwicklung eines neuen Industriestandortes zustimmen, wenn dort Waffen gebaut werden, heißt es. Ein US-Rüstungsunternehmen will Medienberichten zufolge dort Raketen, Marschflugkörper und Drohnen bauen. Bis zu 1000 Stück pro Jahr, möglicherweise schon ab 2027.
16: Die Gewerkschaft Verdi und die Arbeitgeber haben sich auf einen neuen Tarifvertrag für den Groß- und Außenhandel in Sachsen, Sachsen-Anhalt und Thüringen geeinigt. Die Löhne für die rund 70.000 Beschäftigten sind nun um 2,9% gestiegen, so die Gewerkschaft. Die nächste Erhöhung von 2,1% folgt im Mai nächsten Jahres. Auch die Ausbildungsvergütungen werden in zwei Schritten angehoben. Der neue Tarifvertrag hat eine Laufzeit von 24 Monaten. Das Deutschlandticket könnte im nächsten Jahr fast 67 Euro pro Monat kosten. Das geht aus Berechnungen hervor, unter anderem von der Deutschen Umwelthilfe. Die Preissteigerung von etwa 4 Euro kommt zustande, weil Löhne und Betriebskosten der Bahn steigen, heißt es. In der Industriehalle der Welt, China, haben Solaranlagen erstmals Kohle als größte Stromquelle abgelöst. Das teilte die Energiebehörde des Landes mit. China treibt den Ausbau von Stromgewinnung aus Sonnenenergie seit Jahren voran. Dennoch zählt China weiterhin zu den größten Erzeugern des Treibhausgases Kohlenstoffdioxid, was auch an der Kohleproduktion liegt.
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19: So, ein paar Wolken sind zu uns unterwegs. Aber Abend könnte es auch noch ein bisschen Regen geben. Auch in der Nacht bei 17 Grad. Morgen viele Wolken, zeitweise Regen. 23 Donnerstag bleibt es dann trocken und freundlich und sonnig bei bis zu 25 Grad. A38 Halle Leipzig zwischen Rastplatz Saaletal Süd und Kreuzrippertal. Totes Tier auf allen Spuren. Bitte Vorsicht. A72 Leipzig Richtung Chemnitz. Unfall an der Abfahrt Zwenkau. Mittlere Spur ist blockiert und Blitzer. In Leipzig auf der Messeallee vom Kreisverkehr kommend Richtung Delitzscher Straße und auf der B87 zwischen Mokrena und Torgau am Abzweig Gräfendorf. Danke fürs Melden und wo es geht, eine gute und vor allem sichere Fahrt.
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19: Jo, da sind wir doch schon wieder im Dienstagnachmittag. Schön, dass wir Sie in Richtung Feierabend begleiten dürfen. Gleich mit Dario G. Vorher kommt die Altrocker von Linkin Park zu Wort. Mit Last einen wunderbaren Start in den Nachmittag wünsche ich Ihnen.

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0: Ja, die neue Wasserwelt Feuerland hier bei uns im Zoo. In knapp 2 Stunden wird sie ganz offiziell für die Besucher eröffnet. Unsere Reporterin Stella Stürmer durfte schon mal vorab rein, um sich ein bisschen umzuschauen. Wir schalten gleich mal zu ihr in den Zoo. Ich bin schon gespannt auf ihre ersten Eindrücke.
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0: Sonnenwolkenmix bei 24 Grad. In der Nacht kann es dann länger anhaltenden Regen geben bei 17 Grad. Morgen ähnliches Wetter, also viele Wolken, ein bisschen Regen. Donnerstag kommt dann die Sonne zurück und am Freitag wird es richtig warm. Der Blick auf die Straßen A9 Nürnberg Richtung Leipzig zwischen Eisenberg und Reussig, defekter LKW. Die A72 Leipzig Richtung Chemnitz, Unfall an der Abfahrt Zwenkau, mittlere Spur ist blockiert. Blitzer hier bei uns in Leipzig auf der Messeallee vom Kreisverkehr Richtung Delitzscher Straße und auf der B87 zwischen Mokrena und Torgau am Abzweig Gräfendorf. Staus und Blitzer können Sie uns gern melden, kostenlos unter 03 mal 800 und die 4, oder Sie schicken uns eine WhatsApp-Sprachnachricht. Die Nummer gibt's unter radioleipzig.de.
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0: Und Michael Patrick Kelly, der ist ja gerade auf der Überholspur. Ein Hit nach dem nächsten entspringt seiner Feder und das ist einer seiner bekanntesten Töne.

0: das macht einfach Spaß, ihm zuzuhören. Purple Disco Machine hier zusammen mit dem norwegischen DJ Kungs und Substitution. Einen wunderschönen Nachmittag.
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2: Nach etwa 5 Jahren ist es endlich soweit. Die neue Wasserwelt Feuerland eröffnet im Zoo Leipzig. Bisher ist alles noch abgesperrt und man sieht wirklich nichts, außer ein Bootswrack. Naja, was es damit wohl auf sich hat? Ich bin gespannt. Jetzt habe ich mir erstmal Kurator Ruben Holland geschnappt. Er betreut von Anfang an die Tierplanung und die Tiere auch an sich. Wie geht's Ihnen denn heute bei der Eröffnung, wenn es jetzt nach 5 Jahren endlich soweit ist?
3: Also es ist ganz, ganz viel Freude, weil es einfach jetzt ein toller Moment ist. Wir haben die Tiere in den letzten Tagen jetzt in die Anlagen gelassen und das schon zu sehen, wie die sich da drin bewegen, da weiß man, was man die ganze Zeit getan hat. Und das ist einfach wunderschön, weil es einfach großartig ist, die Tiere einfach so in diesen Anlagen zu sehen.
2: Und was ist so Ihr persönliches Highlight im neuen Feuerland?
3: Also ich finde es unglaublich faszinierend, wenn man durch den wirklich langen Tunnel geht. Wir haben über 100 Meter unter Wasser und dann die Tiere unter Wasser fliegen und schwimmen zu sehen, ist einfach großartig.
2: Ja, lieben Dank. Ab 16 Uhr ist das neue Feuerland dann auch offiziell für die Besucher zugänglich. Ich bin Stella Stürmer und gespannt wie ein Flitzebogen.
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1: Olivia Rodrigo, Drop Dead.
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10: Mit Oliver Heinze, guten Tag. Nach den Linken kritisiert auch die AfD jetzt die Pläne, in Leipzig eine Waffenfabrik zu bauen. Ein US-Rüstungsunternehmen will hier neuartige Marschflugkörper mit einer Reichweite von bis zu 1500 Kilometer bauen lassen. Bis zu 1000 pro Jahr und möglicherweise schon ab 2027. Kriegswirtschaft sei keine Lösung, erklärt der AfD-Landtagsabgeordnete Alexander Wiesner dazu. Sie mache Leipzig, Sachsen und Deutschland zu einem Angriffsziel. Man sehe auch die Tendenz, wirtschaftliche Schwäche durch Rüstung auszugleichen, mit großer Sorge. Außerdem würde durch die Heimlichtuerei aller Beteiligten kein Vertrauen entstehen. Anfang August hatte es einen mutmaßlich geplanten, fehlgeschlagenen Sprengstoffanschlag am Flughafen Leipzig-Halle gegeben. Dahinter soll ein russischer Geheimdienst stecken, davon geht die Bundesregierung aus, berichtet die Bild. Bundesinnenminister Dobrindt und Außenminister Wadefuhl wollen später weitere Details bekannt geben. Unterdessen sind in einem Umspannwerk in Brandenburg offenbar Sprengvorrichtungen gefunden worden. Sie konnten aber entschärft werden. Die Apfelsaison in Sachsen ist eröffnet. Den offiziellen Startschuss gab der Obstbauverband heute Mittag. Trotz Hitze und Trockenheit erwarten die Betriebe in diesem Jahr eine gute Ernte. Carmen Kaps vom Obstbauverband Sachsen.
11: Die Früchte sind kleiner, es gibt auch ein bisschen weniger, weil wir voriges Jahr dieses Rekordjahr hatten. Die Bäume müssen sich dieses Jahr ein bisschen erholen. Man nennt es Alternanz. Das ist relativ natürlich. Aber ja, auch manche Äpfel sind ein bisschen kleiner. Das liegt an dem Wassermangel. Aber das hat nichts mit der Zusammensetzung zu tun oder dass der Apfel nicht lecker ist oder gut oder schmeckt.
10: Rund 1,4 Millionen Wohnungen fehlen hierzulande. Das berichtet der Deutsche Mieterbund in seinem Mietenreport. Eine Sprecherin sagte, viele Mieter lebten in Angst vor Wohnungsverlust. Der aktuelle Mietenreport zeigt außerdem, dass jeder Zweite befürchtet, in so einem Fall keine bezahlbare Ersatzwohnung zu finden. Der Trend E-Bike dauert an. Mittlerweile hat fast jeder Dritte in Deutschland ein Fahrrad mit Elektromotor. Laut dem Stromkonzern E.ON gibt es besonders viele E-Bike-Besitzer in Niedersachsen. Am wenigsten werden sie in Berlin gefahren. Weitere Ergebnisse der Umfrage? Immer häufiger fahren junge Menschen ein E-Bike und ersetzen so Autofahrten.
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13: So, ein schöner Sonne-Wolken-Mix wartet auf uns bei 24 Grad. Aber in der Nacht kann es etwas länger Regen geben. Bei 17 Grad auch morgen zeitweise Regenschauer 23 Grad. Der Spätsommer kommt dann zurück am Donnerstag. Dann geht es auch wieder rauf mit den Temperaturen bis zu 25, 26 Grad. Der Blick auf die Straßen. Da sieht es aktuell ganz gut aus. Nehmen wir von der B181 Merseburg Richtung Leipzig zwischen Anschlussstelle Leipzig West und Stölzig. Da brauchen sie ein paar Minuten länger. Und die A72 Leipzig Richtung Chemnitz Unfall an der Abfahrt Zwenkau. Mittlere Spur ist blockiert. Blitzer auf der Messeallee vom Kreisverkehr Richtung Delitzscher Straße. Dankeschön fürs Melden.
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13: Viele Sachsen schauen gespannt nach Sachsen-Anhalt. Dort wird am Sonntag der Landtag gewählt und es zeichnet sich ein Sieg für die AfD ab. Warum mein Kollege Sven Günther einen Blick nach Süden beruhigt, hören wir hier bei uns in ein paar Minuten.

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1: Ein Gespenst geht um in Europa. So begann 1848 das Kommunistische Manifest. Und wir wissen, dass daraus nichts Gutes erwachsen ist. Jetzt geht wieder ein Gespenst um, das der AfD. In Sachsen-Anhalt liegt die rechte Partei in Umfragen bei rund 40% und greift nach der Macht. Aber selbst wenn das passieren sollte, glaube ich nicht, dass der Untergang des ganzen Abendlandes oder mindestens der Deutschlands kurz bevorsteht. Was mich gelassen macht, ist ein Blick nach Österreich. Dort war die rechte FPÖ in den vergangenen 25 Jahren immer wieder an Regierungen beteiligt. Und trotzdem machen jeden Morgen die Bäcker wieder auf. Eine Demokratie muss auch Wahlergebnisse aushalten, die einem nicht gefallen. Und vielleicht sollten wir deshalb aufhören, Politiker wichtiger zu nehmen, als sie sind. Sie können viel verändern, sie können viel vermasseln, aber sie sind nicht das ganze Land. Das Land, das sind die Leute, die morgens aufstehen, arbeiten, Kinder großziehen, Unternehmen führen und die, die früh unsere Brötchen backen.

0: Ein toller Song von Xandra Steen und Adel Tawil und Stadt. Hier ist Ihr Lieblingsradio. Und wenn Sie Bock haben auf einen richtig coolen Titel, dann empfehlen wir Ihnen Con Calma von Daddy Yankee. So klingt der Sound für Leipzig Stadt und Land. Gleich gibt's mehr davon.
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0: Ein sehr angenehmer Sonne-Wolken-Mix am heutigen Nachmittag. Die Nacht wird ein bisschen kühler. Da sinken die Temperaturen auf 17 Grad. Dann kann es auch ein bisschen Regen geben, auch morgen Vormittag bei 23 Grad. Donnerstag kommt dann der Spätsommer zurück, dann bleibt es trocken. Es gibt viel Sonne und Temperaturen bei 25 Grad. Der Blick auf die Straßen B181 Merseburg Richtung Leipzig zwischen der Anschlussstelle Leipzig-West-Merseburg und Dölzig hohes Verkehrsaufkommen, dauert ca. 10 Minuten länger. Und zwei Blitzer hier bei uns in Leipzig auf der Messeallee vorm Kreis Verkehr Richtung Delitzscher Straße und B6 am Abzweig Reppen. Beidseitig. Dann reppen Sie mal vorschriftsmäßig, kommen Sie gut an. Wenn es noch irgendwo klemmen sollte, gern anrufen, kostenlos 03800 und die 4.
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0: Jo, und falls Sie heute noch nichts vorhaben und haben noch ein bisschen Lust, was zu unternehmen, gleich gibt es die wichtigen Tipps für den Tagesausklang. Jetzt gibt es das einmal sehr und Never Give Up. Und ich wünsche Ihnen einen tollen Nachmittag mit uns.

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1: Ein bisschen singen nach dem Feierabend bei frühherbstlichem Wetter ist doch mal ganz nett, oder? Morgen Nachmittag trifft man sich auf der Wiese im Johanna-Park zum Bürgersingen. Das ist ein kostenfreies und barrierefreies Angebot für alle Altersgruppen. Denken Sie auch an die aktuelle Lieblingskombi, Sonnenbrille und Regenschirm und bringen Sie noch eine Decke mit. Denn völlig egal, ob selber singen oder lieber zuhören, der Mittwoch wird musikalisch schön. 17 Uhr morgen geht's los und das Ganze ist übrigens auch noch kostenlos. Viel Spaß!
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1: Jennifer Lopez und David Guetta. Save Me Tonight.
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0: Richtig coole Nummer von Marlon Rudette, When the Beat Drops Out. Hier ist Ihr Lieblingsradio gleich mit Kultmusik aus den 80ern und 90ern. Und da starten wir gleich mit den 90ern von Labouche, Be My Lover, gleich nach unseren Nachrichten.
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14: Mit Oliver Heinze, guten Tag. Der Countdown läuft. Nur noch ein paar Minuten, dann öffnet Feuerland im Zoo Leipzig erstmals für die Besucher. 5 Jahre wurde gebaut. Entstanden ist für rund 50 Millionen Euro eine Landschaft aus Wasser, Felsen und Stränden auf tausenden Quadratmetern. Als Überraschungsgast bei der Eröffnung mit dabei die Band Keimzeit, die ja Feuerland bereits in den 80er Jahren besungen hat. Der Umweltbund Ökolöwe ruft alle Leipziger dazu auf, sich gegen die geplante Rodung des Kapperwäldchens neben der Kleinmesse zu stellen, mit persönlichen E-Mails an die Stadträte. Das kommunale Parlament soll voraussichtlich im Oktober über die Pläne abstimmen, aber eine Mehrheit dagegen gäbe es möglicherweise bisher nicht. SPD und Linke haben jetzt einen Antrag eingereicht, der eine Rodung ausschließen soll. Zusammen mit den Grünen kommen die drei Parteien auf 30 von 71 Stimmen. Für eine sichere Mehrheit fehlen damit noch 6. In Jenschwalde bei Cottbus hat die Polizei einen Anschlag auf die Energieinfrastruktur vereitelt. Einsatzkräfte entdeckten an einem Umspannwerk nahe dem Kraftwerk Jenschwalde mehrere unkonventionelle Spreng- und Brandvorrichtungen. Eine ist detoniert. Einzelheiten von Knut Michael Kunot.
15: Bei den Vorrichtungen soll es sich nach einem Bericht der Märkischen Allgemeinen Zeitung um Raketen handeln. Zudem habe es tatsächlich einen Angriff gegeben und das Werk sei mehr als einmal getroffen, so das Blatt. Diese Informationen wollte die Polizei nicht bestätigen. Nach Angaben des Netzbetreibers 50 Hertz wurden am Morgen mehrere Leitungen im Übertragungsnetz beschädigt. Dadurch kam es zu kurzzeitigen Unterbrechungen. Mittlerweile seien alle Leitungen wieder voll in Betrieb. Das Kriminalamt Brandenburg hat die Ermittlungen übernommen.
14: Das Deutschlandticket könnte im nächsten Jahr fast 67 Euro pro Monat kosten. Das geht aus Berechnungen hervor, unter anderem von der Deutschen Umwelthilfe. Die Preissteigerung von etwa 4 Euro kommt zustande, weil Löhne und Betriebskosten der Bahn steigen, heißt es. Ein historischer Moment für Norwegen. Der neue König Hakon der VIII. Hat den Eid auf die Verfassung im Parlament in Oslo abgelegt. Auf die Begleitung seiner Frau Mette Marit, die im Sommer eine neue Lunge bekommen hatte, musste er dabei verzichten. Nach dem Tod seines Vaters Harald am Freitag war Hakon zwar sofort König geworden, zum Thronwechsel gehört aber auch der Eid auf die Verfassung.
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16: Sonne-Wolken-Mix, das macht Spaß. Das Wetztemperaturen liegen bei 24 Grad. In der Nacht kann es ein bisschen Regen geben bei 17 Grad. Morgen zeitweise Regen bei 23. Am Donnerstag kommt dann der Spätsommer zurück. Bringt mit 25, 26 Grad angenehme Temperaturen und Sonne. Richtig viel Sonne gibt es noch oben drauf. Der Blick auf die Straßen. Hans-Drehstraße in beiden Richtungen. Stau an der Ampelkreuzung. Da ein paar Minuten mehr einen Plan und geblitzt wird hier bei uns in Leipzig auf der Dresdner Straße stadteinwärts vom Haus des Handwerks und auf der B6 am Abzweig Reppen. Beidseitig Staus und Blitzer melden Sie uns kostenlos unter 03x800 und die 4 oder per WhatsApp Sprachnachricht. Die Nummer gibt's bei uns im Netz. Dankeschön.
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16: Hinein geht's in die nächste Stunde und versprochen ist versprochen. Kultmusik aus den 90ern von La Bouche, Be My Lover gleich nach Mark Abra und Belong Together. Hallo.

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0: Der Kollege heißt Leif Eldin. Bilder von dir war sein großer Hit, sein Mega-Hit aus dem Jahre 2000. So, gleich machen wir den Abstecher in den Zoo Leipzig. Da wurde heute feierliche Eröffnung gefeiert und musikalisch gibt's Taylor Swift mit The Fate of Ophelia. Ja, so klingt der Sound für Leipzig Stadt und Land. Gleich mehr davon.
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5: Wunderbares Feierabendwetter, ganz viel Sonne und es bleibt trocken, zumindest vorerst. In der Nacht kann es dann Regen geben, bei 17 Grad, auch morgen bei 23 Donnerstag dann wieder trockenes Wetter. Temperaturen gehen rauf bis auf 25, 26 Grad. Hans-Drehstraße haben wir Stau an der Ampelkreuzung. Ansonsten sieht es ganz gut aus, geblitzt wird am Sportforum nach der Goya-Straße statt auswärts, der Superblitzer. Auf der Marschnerstraße Richtung Clara-Zetkin-Park, das ist einen halben Kilometer weiter, auch ein Superblitzer. Auf der Messeallee vom Kreisverkehr Richtung Delitz Straße und auf der Dresdner Straße stadteinwärts vorm Haus des Handwerks. Staus und Blitzer, gern melden kostenlos unter 03x800 und die 4. Vielen Dank und gute Fahrt.
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5: So ist es. Hier ist Kaigo und Tina Turner zusammen mit What's Love Got to Do with It?

0: dass ich den Song unglaublich mag. The Fate of Ophelia. Taylor Swift, ja.
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0: Also Fans von Zoos und Tierparks kommen bei uns in Freistadt voll auf ihre Kosten. Egal, ob der Zoo der Minis in Aue, der Tierpark in Chemnitz, Tierpark in Zittau, das Schmetterlingshaus in Jonsdorf oder der Tierpark in Görlitz, der Zoo in Dresden, der Zoo in Leipzig. Für alle und für jeden ist etwas dabei. Und seit heute sind wir um eine, man kann nur sagen, kleine Weltsensation reicher, denn im Zoo Leipzig wurde heute Feuerland ganz feierlich eröffnet und mittendrin statt nur dabei unsere Reporterin Stella Stürmer.
2: Vor Ihnen steht ein überglücklicher Mensch.
3: Ja, das waren die Worte von Zoodirektor Professor Jörg Junhold, denn es ist vollbracht. Die neue Themenwelt Feuerland im Zoo Leipzig ist eröffnet. Die Besucher strömen hinein und die Kinnlade ist wirklich unten, egal ob klein oder groß. Hineingegangen wird man begrüßt von einem riesigen Skelett und dann geht's auch schon direkt in den Tunnel. Und der Tunnel ist nicht so ein klassischer Tunnel, der dunkel ist. Nee. Man ist nämlich unter Wasser und sieht wirklich die Pinguine und Robben direkt an einem vorbeischwimmen. Also nicht nur durch eine Scheibe gucken und suchen, wo die Tiere sind. Nee, einfach kurz warten und die kommen Tatsache von ganz allein. Dirk Eisold ist unter anderem für die Events im Zoo Leipzig verantwortlich. Und ich sehe, Dirk, du strahlst von einer Wange zur anderen.
4: Na, jetzt bin ich erleichtert, weil wir haben jetzt die feierliche Eröffnung zu unserer neuen Themenwelt Feuerland hinter uns gebracht. Und das war grandios. Wir hatten eine Überraschungsband, die nannte sich Keimzeiten. Das passte ja mit dem einen Song, klingt lang, wo es nach Feuerland geht. Und das war perfekt alles.
3: Und vielleicht können Sie mal ganz kurz sagen, das ist ein bisschen widersprüchlich. Wasserwelt, Feuerland. Was genau ist denn das eigentlich? Es hat was mit Chile zu tun, das wissen aber viele Hörer nicht. Vielleicht können Sie das nochmal sagen. Was ist so besonders daran an der neuen Themenwelt?
4: Ja, Feuerland. Also wir machen 2/3 ist wirklich eine Wasserwelt, weil wir haben hier eine Pinguingruppe mit über 50 Pinguinen, Humboldt-Pinguine, und wir haben eine große Seelöwengruppe, die man hier bewundern kann. Und die Hauptattraktion oder das zentrale Element ist ein über 100 Meter langer Unterwassertunnel, wo man wirklich bis zu 360 Grad die Tiere erleben kann.
3: Und die Seelöwen haben wir jetzt zum Schluss nochmal bei einer Show gesehen. Was genau, oder Show, nicht unbedingt eher so ein Training, was genau ist das?
4: Ja, auch Tiere werden beschäftigt, denen macht das Spaß, und wir machen ab morgen täglich kommentierte Fütterungen, wo mit den Seelöwen gespielt wird, wo die ihr Futter kriegen, und die machen dann auch schöne Kunststückchen. Also es wird dann täglich stattfinden, dafür haben wir hier eine große Felsentribüne aufgebaut. Das kann dann jeder Besucher hier, der den Zoo besucht, erleben.
3: Sehr spannend, vielen, vielen Dank, alles Gute. Ja, es ist wirklich beeindruckend und auf jeden Fall einen weiteren Besuch im Zoo Leipzig wert. Und auch ein echtes Highlight, bevor man den Zoo wieder verlässt, denn das neue Feuerland wartet ganz genau vor dem Ausgang. Ich bin Stella Stürmer und freue mich sehr, dass ich das heute schon sehen durfte.

0: Celine Dion, I'm Alive. Wunderschönen Dienstagnachmittag. Wir haben in der nächsten Stunde tolle Musik. Ich sehe gerade mal, ich habe so ein kleines Rädchen, da kann ich immer schön vorspulen und sehe, oh ja, die Backstreet Boys. Darüber freuen sich natürlich die Backstreet Boys Fans. Die kommen ja nach Deutschland, geben Konzert. Kaoma und Lambada, das ist dann so ein bisschen meine Zeit. Und Baby Rexha und New Religion, also alles, was das Herz begehrt, um richtig schwungvoll in den Feierabend zu starten, gibt's in der nächsten Stunde.
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5: Mit Oliver Heinze, guten Tag. Die Bundesregierung ist offenbar überzeugt, dass Russland für den versuchten Anschlag mit einer Sprengstoffdrohne am Flughafen Leipzig-Halle verantwortlich ist. Das berichten mehrere Medien. Nun soll es weitere Sanktionen geben. Dem Vernehmen nach ist die Ausweisung weiterer russischer Diplomaten geplant. Die Schließung des letzten noch geöffneten russischen Generalkonsulats in Bonn wurde ebenfalls debattiert. Die Regierung in Moskau hat unterdessen jede Verantwortung für den Vorfall zurückgewiesen. Währenddessen werden die Pläne für eine neue Waffenfabrik im Norden Leipzigs offenbar konkreter. Entstehen soll sie möglicherweise an der Radefelder Allee West in Lütschena-Stameln, wie Frank Selig weiß.
6: Das zumindest vermutet die Leipziger Linke-Fraktion im Stadtrat. In der Sitzung morgen solle über eine Vorlage zur Nutzungsplanänderung dieses Areals abgestimmt werden. Sie kritisieren, dass der Stadtrat über die Pläne nicht informiert worden sei. Man werde nicht der Entwicklung eines neuen Industriestandorts zustimmen, wenn dort Waffen gebaut werden, heißt es. Ein US-Rüstungsunternehmen will Medienberichten zufolge dort Raketen, Marschflugkörper und Drohnen bauen. Bis zu 1000 Stück pro Jahr, möglicherweise schon ab 2027.
5: Die Leipziger Bundespolizei hat am Hauptbahnhof einen Fahrraddieb auf frischer Tat erwischt. Der 39-jährige Deutsche war dem Beamten aufgefallen, weil er in der Nähe der Fahrradstellplätze herumlungerte. Daraufhin wurde er per Videotechnik überwacht und voilà, die Kameras fingen ein, wie er sich ein Rad krallte und damit abhauen wollte. Polizisten schnappten ihn aber kurze Zeit später im Bahnhofsumfeld. Bundesfinanzminister Klingbeil will Steuerzahler ab 2028 um rund 10 Milliarden Euro entlasten. Das geht aus einem Gesetzentwurf hervor, der der Rheinischen Post vorliegt. Das Kindergeld soll auf 272 Euro steigen. Auch der Arbeitnehmerpauschbetrag wird angehoben. Gegenfinanziert wird das über eine frühere Reichensteuer und eine neue Superreichensteuer von 47% für Einkommen ab 280.000 Euro. Seit heute gibt es in deutschen Apotheken erstmals eine Abnehmpille als Medikament. Sie wirkt nach Expertenangaben ähnlich wie die bekannten Spritzen. Die Kapseln sind verschreibungspflichtig, müssen täglich eingenommen und selbst bezahlt werden. Fachleute betonen, die Pille ist kein Lifestyle-Mittel und warnen vor unseriösen Online-Anbietern und Online-Ärzten.
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8: So, die Sonne lacht und sie lacht uns noch ein Weilchen an. In der Nacht kann es dann aber Regen geben bei 17 Grad. Morgen zeitweise Regen 23, Donnerstag Sonnenwolkenmix. Es bleibt trocken und die Temperaturen gehen rauf bis auf 26 Grad. Auf der Hans-Drie-Straße haben wir standauswärts Stau vom Zöllnerweg kommend und der Leutsche Allee. Da drängen sich ein bisschen die Autos an der Ampelkreuzung und die stauen sich da, ansonsten rollt's. Rollen Sie vorschriftsmäßig. Es wird geblitzt am Sportforum nach der Goya-Straße stadtauswärts. Steht der Superblitzer auf der Marschner Straße Richtung Clara-Zetkin-Park. Superblitzer und auf der Messeallee vom Kreisverkehr Richtung Delitzscher Straße und Neuen-Eilenburg auf der B87 an der Mühlgrabenbrücke. Danke fürs Melden und eine gute Fahrt.
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8: So, so, die Abnehmspritze gibt's also ab heute auch als Tablette. Deshalb habe ich vorsorglich mal das Abo fürs Fitnessstudio gekündigt. In diesem Sinne, feuer frei und einen schönen Nachmittag.

0: Harry Styles, As It Was, und gleich gibt's Hüftenwackeln gratis. Kaoma 1999, ein Welthit, ein One-Hit-Wonder. Lambada hören wir gleich in voller Länge.
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0: aus Family und Free. Ich hoffe, Sie haben auch schon frei beim Feierabend mit Ihrem Lieblingsradio. Radio gleich mit der zauberhaften Amy McDonald. Macht gute Laune, die Fans, ihr Mega-Hit aus dem Jahr 2008. This is the life. So macht doch der Nachmittag Spaß. Das ist der Sound für Leipzig Stadt und Land. Gleich gibt's mehr davon.
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0: Eigentlich sehr entspanntes Feierabendwetter mit angenehmen Temperaturen. In der Nacht kann es ein bisschen Regen geben bei 17 Grad. Morgen zeitweise Regen 23, Donnerstag bleibt es trocken. Bei bis zu 26 Grad wird es auch wieder angenehm warm. Der Blick auf die Straßen B107 Grimma Richtung Einburg zwischen Pausitz und Schmölen, defekter LKW. Hier bei uns in Leipzig auf der Stralsunder Straße hat es den LKW Unfall mit einem Bus gegeben. Da staute sich stadtauswärts. Blitzer, Superblitzer, Sportforum nach der Goya-Straße. Stadt auswärts. Marschner Straße Richtung Clara Zetkin Park und auf der alten Messeallee vom Kreisverkehr Richtung Delitzscher Straße und in Eigenburg auf der B87 an der Mühlgrabenbrücke. Danke fürs Melden.
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0: Gleich gibt's das Neueste vom Sportfeuer. Schmucke Mucke, jetzt mitbringen und what a us.

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1: Und hier ist unser Mann für den Sport. Hier ist Jens Umreit.
2: Kommen und gehen bei RB Leipzig am Deadline Day. Konrad Harder verlässt Leipzig, wird für ein Jahr an Racing Strasbourg ausgeliehen. Der 21-Jährige soll dort vor allem mehr Spielpraxis sammeln. Gleichzeitig verpflichten die Leipziger Marc Giu vom FC Chelsea. Der 20-jährige Spanier erhält einen Vertrag für 5 Jahre. Er wurde beim FC Barcelona ausgebildet und erzielte für Chelsea in 29 Pflichtspielen 8 Tore. Im DFB-Pokal ist Borussia Dortmund am Abend klarer Favorit. Der BVB trifft in der ersten Runde auf den Oberligisten HEBC Hamburg. Gespielt wird vor mehr als 40.000 Zuschauern im Volksparkstadion. Anstoß ist dort um 20.45 Uhr. Morgen spielen dann die Bayern im Pokal, und zwar in Osnabrück. Jamal Musiala macht bei den Münchnern weitere Fortschritte auf dem Weg zum Comeback. Trainer Vincent Kompany erklärte, der 23-Jährige habe zuletzt sehr gut und ohne Probleme trainiert. Tennisspieler Alexander Zverev greift bei den US Open in der Nacht ins Turnier ein. Der French Open-Sieger trifft ab circa 2:30 auf den Italiener Lorenzo Sonego, aktuell die Nummer 85 der Weltrangliste. Auch Jan-Lennard Struff und Eva Lüss sind heute in New York im Einsatz.
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0: Ich hoffe, die meisten von Ihnen sind im wohlverdienten Feierabend angekommen. Vielleicht gibt es auch noch einige, die jetzt gerade ihre Tasche packen und zum Schichtdienst müssen. Dann haben Sie ganz viel Spaß. Wir liefern gleich die passende Musik mit Kultmusik aus den 90ern, Soul Asylum und Runaway Train.
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6: Mit Oliver Heinze. Feierlaune im Zoo Leipzig. Feuerland ist offiziell eröffnet worden. 5 Jahre wurde gebaut. Entstanden ist für rund 50 Millionen Euro eine Landschaft aus Wasser, Felsen und Stränden auf tausenden Quadratmetern. Welche Tiere hier künftig zu sehen sind, hat uns Zoo-Kurator Ruben Holland erklärt.
7: Also wir haben auf jeden Fall unsere Flaggschiffarten, nenne ich sie mal. Das sind die kalifornischen Seelöwen in der großen Robbenanlage. Und in unserer Voliere haben wir Humboldt-Pinguine und Meerespelikane und verschiedene andere Vögel. Und das ist einfach ein super tolles Bild. Also ich kann jedem nur empfehlen, bei uns in den Zoo zu kommen, weil die neue Anlage einfach der Hammer ist. Und es lohnt sich wirklich, da viel, viel Zeit mitzubringen.
6: Die Leipziger Polizei hat heute eine ungewöhnliche Vermisstenmeldung herausgegeben. Bella Gruner vom Störmthaler See ist verschwunden. Dabei handelt es sich um eine Bronzestatue des Künstlers Jürgen Reiber, die bis vor wenigen Tagen noch in der Gruner Bucht stand. Sie war 2014 aufgestellt worden und erinnerte an die Braunkohlevergangenheit des Tagebausees. Ihr Wert wird auf mehr als 7.000 Euro geschätzt. Weil Handys immer wichtiger werden, vor allem auch im Leben von Kindern und Jugendlichen, will die Polizei Leipziger Eltern jetzt fit machen. In wenigen Minuten ab 18 Uhr bietet sie deshalb ein spezielles Webinar an, also ein Seminar im Internet. Dort werden Eltern geschult. Themen sind sicheres Surfen, Privatsphäre sowie Urheber- und Persönlichkeitsrechte und natürlich der Umgang von Kindern mit Online-Kontakten. Das Seminar geht bis 19.30 Uhr. Wer mitmachen will, kann das noch tun. Dafür muss man sich jetzt aber ganz schnell anmelden. Den Link finden Sie bei uns online. Deutschland hat gestern abermals Straftäter nach Afghanistan abgeschoben. Ein Flug ist von Leipzig nach Kabul gestartet, mit 22 verurteilten Straftätern an Bord, unter anderem wegen Körperverletzung, Bedrohung und versuchtem Totschlag. Begleitet wurde der Flug von Bundespolizisten und Dolmetschern. Das berichtet die Rheinische Post unter Berufung auf Sicherheitskreise. Ein historischer Moment für Norwegen. Der neue König Hakon VIII. Hat den Eid auf die Verfassung im Parlament in Oslo abgelegt. Nach dem Tod seines Vaters Harald am Freitag war Hakon zwar sofort König geworden, zum Thronwechsel gehört aber auch der Eid auf die Verfassung.
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8: In der Nacht kann es durchaus mal ein bisschen Regen geben bei Temperaturen um 17 Grad. Morgen 23 Grad. Regen bleibt uns leider erhalten. Also Regenschirm einpacken, wenn Sie raus müssen. Am Donnerstag wird es dann richtig schön. Temperaturen bis zu 25, 26 Grad und ganz viel Sonne. Der Blick auf die Straßen. Auf der Stralsunder Straße hat es den schweren Verkehrsunfall gegeben mit LKW und Bus. Das Ganze stadtauswärts. B107 Krimmer Richtung Einburg zwischen Pausitz und Schmölln. Defekter LKW und Blitzer. Am Sportforum nach der Goya-Straße stadtauswärts. Auf der Marschner Straße Richtung Clara Zetkin Park, auf der Messeallee vom Kreisverkehr Richtung Delitzscher Straße und in Einburg auf der B87 an der Mühlgrabenbrücke. Danke fürs Melden und eine gute Fahrt.
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8: Der kleine Mann und die großen Schenke ohne Bedenken in Gohlis. Wussten Sie eigentlich, dass ein gewisser Wladimir Putin in den 80er Jahren hier Stammgast war? Unsere Reporterin Nathalie Feigl hat sich auf Spurensuche begeben. Ihre Geschichte dazu gibt's gleich.

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1: Privet, ich bin Nathalie Feigl und wir alle kennen Wladimir Putin. Viele wissen, dass er ein kleiner, umstrittener Mann ist, was aber kaum jemand weiß. In den 80er Jahren war er Stammgast in der Gaststätte Gosenschenke ohne Bedenken hier bei uns in Leipzig-Gohlis. Damals in Dresden stationiert, kehrte er hier mit anderen russischen Offizieren immer alle 1 bis 2 Wochen ein. Wirt Jens Kröger weiß sogar noch mehr.
2: Wir brachten immer so einen kleinen Kerl mit, so halb unterm Arm geklemmt, mit grauem Anzug, eine russische graue Maus. Und der hat sich immer so aufgeführt, als wäre er der Chef.
1: Getrunken hat er damals immer Moskowskaja-Wodka in großen Mengen. Also nicht wie üblich 4 Zl, sondern gleich mal schön 10 Zl hintergekippt. Und gegessen haben soll er sogar am besten Tisch der Gaststätte, am Ecktisch.
2: Man sagt, er hat gerne das Schweinesteak mit heißer Leberwurst gegessen. Klingt furchtbar, ist aber sehr, sehr lecker.
1: Interessante Essensauswahl. Und irgendwie sind es am Ende immer die kleinen Unscheinbaren, die es faustdick hinter den Ohren haben.
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6: So, viel Wolken und ein bisschen Regen heute Nacht. Temperaturen bei 17 Grad, morgen zeitweise Regen. 23 Grad, Donnerstag gibt es dann wieder mehr Sonne. Es bleibt trocken bei 25 bis 28 Grad. Der Blick auf die Straßen B107, Grimma Richtung Einburg, zwischen Pausitz und Schmölen, defekter LKW. Hier bei uns in Leipzig hat es auf der Sundastraße einen Unfall mit LKW und Bus gegeben. Das Ganze stadtauswärts. Jetzt geblitzt wird auf der Straße am Sportforum, nach der Goya-Straße stadtauswärts und auf der Messeallee vom Kreisverkehr Richtung Delitzscher Straße und in Eilenburg auf der B87 an der Mühlgrabenbrücke. Staus und Blitzer gern melden, kostenlos unter 03x800 und die 4. Vielen Dank und gute Fahrt.
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6: Yes, wunderschönen guten Abend.

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1: Ein Gespenst geht um in Europa. So begann 1848 das Kommunistische Manifest. Und wir wissen, dass daraus nichts Gutes erwachsen ist. Jetzt geht wieder ein Gespenst um, das der AfD. In Sachsen-Anhalt liegt die rechte Partei in Umfragen bei rund 40% und greift nach der Macht. Aber selbst wenn das passieren sollte, glaube ich nicht, dass der Untergang des ganzen Abendlandes oder mindestens der Deutschlands kurz bevorsteht. Was mich gelassen macht, ist ein Blick nach Österreich. Dort war die rechte FPÖ in den vergangenen 25 Jahren immer wieder an Regierungen beteiligt. Und trotzdem machen jeden Morgen die Bäcker wieder auf. Eine Demokratie muss auch Wahlergebnisse aushalten, die einem nicht gefallen. Und vielleicht sollten wir deshalb aufhören, Politiker wichtiger zu nehmen, als sie sind. Sie können viel verändern, sie können viel vermasseln, aber sie sind nicht das ganze Land. Das Land, das sind die Leute, die morgens aufstehen, arbeiten, Kinder großziehen, Unternehmen führen und die, die früh unsere Brötchen backen.

0: Der Feierabend hat gerufen und ich folge dem Lockruf des Feierabends und freue mich jetzt drauf. Wünsche Ihnen noch ganz viel Spaß hier bei uns im Programm. Ich bin Roman Knoblauch und wenn Sie mögen, Lust und Laune haben, dann hören wir uns wieder. In diesem Sinne, schönen Abend, Gutsnächtle und Servus.
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3: Mit Oliver Heinze. Nun ist es offiziell. Die Bundesregierung glaubt, dass Russland hinter dem versuchten Anschlag auf den Flughafen Leipzig steckt. Informationen der Sicherheitsdienste deuteten klar auf eine russische Beteiligung hin, sagte Bundesinnenminister Alexander Dobrindt. Der russische Botschafter wurde einbestellt. Außerdem schließt die Bundesregierung das Generalkonsulat in Bonn und der Vertrag mit dem russischen Haus in Berlin soll gekündigt werden. Unterdessen hat die Polizei in der Nähe von Cottbus bei einem Anschlag auf die Energieinfrastruktur Schlimmeres verhindert. Einsatzkräfte entdeckten an einem Umspannwerk mehrere unkonventionelle Spreng- und Brandvorrichtungen. Eine sei auch explodiert. Es ist geschafft. Feuerland im Zoo Leipzig ist offiziell eröffnet worden. 5 Jahre wurde gebaut. Entstanden ist für rund 50 Millionen Euro eine Landschaft aus Wasser, Felsen und Stränden auf tausenden Quadratmetern. Zu sehen sind dort Seelöwen, Meerespelikane und Humboldt-Pinguine. Highlight ist ein mehr als 100 Meter langer Unterwassertunnel, in dem man die Tiere beobachten kann. Dem Zoo zufolge handelt es sich um den längsten Tunnel seiner Art in Europa. In Sachsen beginnt die Apfelernte. Heute Mittag gab der Obstbauverband offiziell den Startschuss. Nun wird auf Plantagen und Streuobstwiesen fleißig gepflückt. Jörg Geitel vom Obstbauverband.
4: Wir erwarten eine gute Ernte. Wir hatten ja in den letzten Wochen sehr viel Hitze und Trockenheit, was den Bäumen sehr zugesetzt hat. Aber die Niederschläge der letzten Tage haben noch einiges aufgeholt. Und somit starten wir heute offiziell in die Ernte, hauptsächlich erstmal mit der Sorte Elster.
3: Eine gute Anbindung an den öffentlichen Nahverkehr wünschen sich viele. Allerdings hapert es damit an vielen Stellen. Die Denkfabrik Agora teilte mit, 21 Millionen Menschen in Deutschland sind schlecht oder gar nicht gut angebunden. Betroffen sind vor allem ländliche Regionen. Als gute Anbindung gilt eine etwa 250 Meter vom Wohnort entfernte Haltestelle, an der werktags alle halbe Stunde ein Bus abfährt. Finanzämter sollen künftig verständlicher schreiben. Bund und Länder haben auf Initiative von Nordrhein-Westfalen 730 Textbausteine aus der Korrespondenz mit Bürgern in einfache Sprache umformulieren lassen. Die Verbesserungen sollen jetzt bundesweit eingesetzt werden. Das hat ein Sprecher des NRW-Finanzministeriums mitgeteilt.
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6: Wechselnd bewölkt und windig, einzelne Schauer. In der Nacht Tiefsttemperaturen zwischen 12 und 8 Grad. Morgen eine Mischung aus Sonne und Wolken, bis 24 Grad, weiterhin windig. Donnerstag wolkig, meist trocken, bis 25 Grad. A9 Nürnberg Richtung Leipzig, ein brennendes Fahrzeug zwischen Naumburg und Weißenfels. Die A4 Richtung Erfurt wird gesperrt ab 7:30 bis morgen früh um 5 wegen Bauarbeiten zwischen Wüstenbrand und Glauchau West. Dadurch auch gesperrt die Auffahrt Hohenstein-Ernsthal. Glauchau Ost ist ja ohnehin wegen Bauarbeiten gesperrt. Ab 8:00 wird die A17 in beiden Richtungen gesperrt zwischen Dresden-Gorbitz und Dresden-Südvorstadt wegen Tunnelwartungsarbeiten. Bergungsarbeiten auf der B99 zwischen Hagenwerder und Abzweig Kunderwitz. Ein Unfall in Oelsnitz im Erzgebirge auf der Dr. Otto-Nuschke-Straße, Höhe Bahnhofstraße. Geblitzt wird auf der B173 Gersdorf Richtung Bernsdorf, in Dresden auf der Bürgerwiese und Günzstraße und in Chemnitz auf dem Weißen Weg Richtung Dresdner Straße.
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1: In der Nacht meist trocken, Tiefstemperaturen zwischen 12 und 8 Grad. Morgen eine Mischung aus Sonne und Wolken bis 24 Grad. Übermorgen wechselnd bewölkt, meist trocken, frischer Wind bis 25 Grad. Die A4 Richtung Erfurt wird gesperrt ab 7:30 bis morgen früh um 5 wegen Bauarbeiten zwischen Wüstenbrand und Glauchau West. Dadurch auch gesperrt die Auffahrt Hohenstein-Ernsttal. Glauchau Ost ist ja ohnehin wegen Bauarbeiten gesperrt. Ab 8:00 wird die A17 in beiden Richtungen gesperrt zwischen Dresden-Gorbitz und Dresden-Südvorstadt wegen Tunnelwartungsarbeiten. Ein Unfall in Oelsnitz im Erzgebirge auf der Dr. Otto-Nuschke-Straße Höhe Bahnhofstraße. Geblitzt wird auf der B173 Gersdorf Richtung Bernsdorf, in Dresden auf der Bürgerwiese und Günzstraße und in Chemnitz auf dem Weißen Weg Richtung Dresdner Straße.
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9: Mit Oliver Heinze, guten Abend. Neuer Vorstoß gegen die Werbung der Bundeswehr hier bei uns in Leipzig. Die BSW-Fraktion will dem Militär morgen durch einen Stadtratsbeschluss verbieten, in der Nähe von Kindern, um Nachwuchs zu werben. Frank Selig mit den Einzelheiten.

0: Das habe eine Fürsorgepflicht für ihre seelische Entwicklung. Martialische Bildmotive oder Waffendarstellungen seien dafür ungeeignet, heißt es. Deshalb sollen räumliche Schutzzonen definiert und der Bundeswehr die Werbung dort verboten werden. Und zwar im Umkreis und in Sichtweite von Schulen, Kitas, Spielplätzen, Jugendfreizeiteinrichtungen sowie Bus- und Bahnhaltestellen. Die Verwaltung gibt allerdings zu bedenken, dass ähnliche Vorstöße zuletzt bereits in Zwickau und Görlitz scheiterten. In Sachen Bundeswehr sei man rechtlich an die Vorgaben des Bundes gebunden und die sehen keine Beschränkung von Militärwerbung vor.
1: In Großpösner wurde die bekannte Bronzestatue Bella Gruner am Stürmtaler See gestohlen. Der Diebstahl ist laut Polizei schon vor einigen Tagen passiert, vermutlich am 16. oder 17. August. Sie schätzt den Schaden auf mehr als 7.000 Euro und hat die Ermittlungen aufgenommen. 84 junge Frauen und Männer haben eine Ausbildung oder ein Studium bei der Stadt Leipzig begonnen. Die Stadt Leipzig bildet derzeit in 20 Ausbildungs- und Studienrichtungen aus, darunter Verwaltungsberufe, soziale Berufe, gewerblich-technische Berufe sowie Berufe im Einsatz- und Rettungsdienst.
2: Und jetzt weitere Nachrichten aus Deutschland und der Welt.
3: Ich bin Moritz Einzel. Die Bundesregierung macht jetzt offiziell Russland für den versuchten Drohnenanschlag am Flughafen Leipzig-Halle verantwortlich. Den Erkenntnissen von Polizei und Geheimdiensten zufolge stecken hinter dem vereitelten Anschlag vom 4. August sogenannte Low-Level-Agenten im Auftrag Moskaus, sagte Innenminister Dobrindt. Und Außenminister Wadefuhl kündigte Konsequenzen an.
4: Das russische Generalkonsulat in Bonn wird zum 18. September geschlossen. Der Vertrag über das russische Haus in Berlin wird gekündigt. Wir werden in der Europäischen Union neue Listungen von Personen aus Russland im Kontext hybrider Angriffe vorschlagen. Wir verschärfen die Einreisekontrollen für russische Staatsangehörige.
3: Außerdem werde der Druck auf die russische Schattenflotte erhöht, so Wadefuhl. Wie genau, sagte er nicht. Der Deutsche Mieterbund hat seinen alljährlichen Report vorgelegt und warnt, die Wohnungskrise wird immer größer. Einer Umfrage zufolge habe jeder dritte Mieter die Sorge, seine Miete künftig nicht mehr bezahlen zu können, so Verbandschefin Weber-Moritz.
5: Das muss man sich klar machen. Menschen sparen an Essen, an Medikamenten und an ihrer Altersvorsorge, damit sie ihre Wohnungen bezahlen können.
3: Der Mieterbund fordert einen gesetzlichen Mietendeckel und mehr Sozialwohnungen. In einem Umspannwerk in der Nähe des Kohlekraftwerks Jenschwalde in Brandenburg hat es Sabotageakte gegeben. Allerdings wurde die Stromversorgung nicht gestört. In zwei Fällen sei es gelungen, leitfähiges Material in die Höchstspannungsleitung einzubringen, sagte Brandenburgs Innenminister Redmann. Es wurden zahlreiche Sprengvorrichtungen gefunden, es sei aber vergleichsweise glimpflich ausgegangen, so Redmann. Im DFB-Pokal sind die allermeisten Erstrundenpartien ja längst gespielt, zwei fehlen aber noch, nämlich die der Supercup-Teilnehmer. Heute Abend ist Dortmund dran mit einem Auswärtsspiel gegen den Hamburg-Eimsbütteler Ballspielclub aus der Oberliga Hamburg. Anstoß ist um 20.45 Uhr. Morgen spielt dann der FC Bayern beim Zweitligisten Osnabrück.
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7: In der Nacht meist trocken, Tiefstemperaturen zwischen 12 und 8 Grad. Morgen eine Mischung aus Sonne und Wolken bis 24 Grad. Übermorgen wechselnd bewölkt, meist trocken, frischer Wind bis 25 Grad. Die A4 Richtung Erfurt ist gesperrt bis morgen früh um 5 wegen Bauarbeiten zwischen Wüstenbrand und Glauchau West, dadurch auch gesperrt die Auffahrt Hohenstein-Ernsttal. Glauchau Ost ist ja ohnehin wegen Bauarbeiten gesperrt. A9 Richtung Nürnberg, ein defekter LKW zwischen Bad Dürrenberg und Kreuz Rippachtal. Ab um 8 wird die A17 in beiden Richtungen gesperrt zwischen Dresden-Gorbitz und Dresden-Südvorstadt wegen Tunnelwartungsarbeiten. Ein Unfall in Oelsnitz im Erzgebirge auf der Dr. Otto-Nuschke-Straße, Höhe Bahnhofstraße.
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18: In der Nacht meist trocken, Tiefstemperaturen zwischen 12 und 8 Grad. Morgen eine Mischung aus Sonne und Wolken bis 24 Grad. Übermorgen wechselnd bewölkt, meist trocken, frischer Wind bis 25 Grad. Die A4 Richtung Erfurt ist gesperrt bis morgen früh um 5 wegen Bauarbeiten zwischen Wüstenbrand und Glauchau West. Dadurch auch gesperrt die Auffahrt Hohenstein-Ernsttal. Glauchau Ost ist ja ohnehin wegen Bauarbeiten gesperrt. A9 Richtung Nürnberg, ein defekter LKW zwischen Bad Dürrenberg und Kreuz Rippachtal. Auf der A14 Leipzig Richtung Halle liegt ein Metallteil zwischen Gröbers und Halle Ost. Die A17 ist in beiden Richtungen gesperrt zwischen Dresden-Gorbitz und Dresden-Südvorstadt wegen Tunnelwartungsarbeiten. Und in Leipzig ist die Prager Straße stadteinwärts gesperrt ab der Riebeckstraße.
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0: Moment mal, Gedanken zum Tag mit Michaela Stahl.
1: Leise und langsam kommt der Herbst. Die Blätter fallen, es wird kühler, das Licht verändert sich. Die dritte Jahreszeit zeigt uns, dass nicht alles bleiben muss, so wie es ist. So wie die Bäume ihre Blätter fallen lassen, so können auch wir in unserem Leben loslassen. Nicht um aufzugeben, sondern immer mit dem Vertrauen auf eine neue, hoffnungsvolle Zeit. Der Herbst ist eine Zeit der Veränderung und zeigt, dass auch Gott in diesen dunkleren und kälteren Tagen bei uns ist. Er begleitet uns also auch dann, wenn etwas zu Ende geht, wenn wir uns neu orientieren müssen. Heute ist meteorologischer Herbstanfang und vielleicht passt genau dieser Impuls gerade für Sie. Wir dürfen loslassen, wir müssen nichts festhalten und wir dürfen vertrauen, dass Gott mit uns weitergeht. Denn unter den fallenden Blättern können wir bereits die Knospen für den nächsten Frühling erahnen. Und genauso kann sich auch in uns etwas Neues entwickeln, etwas, das wir jetzt noch nicht sehen. In diesem Sinne wünsche ich Ihnen einen gesegneten Herbstanfang.
0: Gedanken zum Tag, ein Service der Katholischen Kirche in Sachsen.

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14: Mit Oliver Heinze, guten Abend. Feierlaune im Zoo Leipzig. Nach 5 Jahren Bauzeit ist dort Feuerland offiziell eröffnet worden. 5 Jahre wurde gebaut. Entstanden ist für rund 50 Millionen Euro eine Landschaft aus Wasser, Felsen und Stränden auf tausenden Quadratmetern. Welche Tiere hier zukünftig zu sehen sind, hat uns Zoo-Kurator Ruben Holland erklärt.
15: Also wir haben auf jeden Fall unsere Flaggschiffarten, nenne ich sie mal. Das sind die kalifornischen Seelöwen in der großen Robbenanlage. Und in unserer Voliere haben wir Humboldt-Pinguine und Meerespelikane und verschiedene andere Vögel. Und das ist einfach ein super tolles Bild. Also ich kann jedem nur empfehlen, bei uns in den Zoo zu kommen, weil die neue Anlage einfach der Hammer ist. Und es lohnt sich wirklich, da

0: viel, viel Zeit mitzubringen.
1: In Borna ist heute das neue Dokumentationszentrum für Regional- und Wirtschaftsgeschichte eröffnet worden. Der über 17 Millionen Euro teure Neubau dient künftig als zentrales Archiv und zur Dokumentation des Strukturwandels nach dem Kohleausstieg. Das Stadtgeschichtliche Museum Leipzig ist um einen kleinen Schatz reicher. Es hat seine Autographensammlung um 10 wertvolle Briefe von berühmten Persönlichkeiten erweitert. 9 des Leipziger Komponisten Felix Mendelssohn Bartholdy und seiner Frau sowie einen von Richard Wagners Schwester Rosalie. Dank der Unterstützung mehrerer Partner können diese bedeutenden historischen Dokumente nun dauerhaft für die Öffentlichkeit bewahrt werden.
2: Und jetzt weitere Nachrichten aus Deutschland und der Welt.
3: Ich bin Moritz Einzel. Russland steckt hinter dem versuchten Drohnenanschlag am Flughafen Leipzig-Halle Anfang August. Das hat Bundesinnenminister Dobrindt verkündet.
4: Es wurden Tatmittel wie die Drohnenkonfiguration, diverse Bauteile, Sprengstoff und Zündtechnik verwendet, die aus anderen hybriden Operationen Russlands und dessen Krieg gegen die Ukraine uns bekannt ist.
3: Als Reaktion kündigte Außenminister Wadefuhl eine Reihe von Strafmaßnahmen an. Unter anderem werden das russische Generalkonsulat in Bonn und das russische Haus in Berlin geschlossen. In der Nähe von Cottbus haben Unbekannte offenbar versucht, ein Umspannwerk lahmzulegen. Brandenburgs Ministerpräsident Woidke sprach von einem Anschlagsversuch auf die Stromversorgung. Laut Polizei wurden Sprengvorrichtungen gefunden, eine Art Silvesterraketen. Die Stromversorgung wurde wohl teils kurz unterbrochen. Das Umspannwerk steht in der Nähe des Kohlekraftwerks Jenschwalde. Eine Mehrheit der Menschen in Deutschland ist für eine Zuckersteuer auf Getränke. Das zeigt eine Forsa-Umfrage für Stern und RTL. 55% der Befragten befürworten die Abgabe. Details arbeitet das Bundesfinanzministerium gerade aus. Die Höhe soll sich nach dem Zuckergehalt richten. In Irland etwa kostet ein Liter Cola bis zu 30 Cent mehr. Nach einem durchwachsenen Jahr in England zieht Fußballnationalspieler Nick Woltemade nach Italien weiter. Der 24-Jährige wird von Newcastle United bis zum kommenden Sommer an Juventus Turin ausgeliehen. Woltemade war im vergangenen Sommer vom VfB Stuttgart nach Newcastle gewechselt.
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5: In der Nacht meist trocken, Tiefstemperaturen zwischen 12 und 8 Grad. Morgen eine Mischung aus Sonne und Wolken bis 24 Grad. Übermorgen wechselnd bewölkt, meist trocken, frischer Wind bis 25 Grad. Die A4 Richtung Erfurt ist gesperrt bis morgen früh um 5 wegen Bauarbeiten zwischen Wüstenbrand und Glauchau West. Die A17 ist in beiden Richtungen gesperrt zwischen Dresden-Gorbitz und Dresden-Südvorstadt wegen Tunnelwartungsarbeiten. Und in Leipzig ist die Prager Straße stadteinwärts gesperrt zwischen Rehbergstraße und Oststraße.
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7: In der Nacht meist trocken, Tiefstemperaturen zwischen 12 und 8 Grad. Morgen eine Mischung aus Sonne und Wolken bis 24 Grad. Übermorgen wechselnd bewölkt, meist trocken, frischer Wind bis 25 Grad. Die A4 Richtung Erfurt ist gesperrt bis morgen früh um 5 wegen Bauarbeiten zwischen Wüstenbrand und Glauchau West. Die A17 ist in beiden Richtungen gesperrt zwischen Dresden-Gorbitz und Dresden-Südvorstadt wegen Tunnelwartungsarbeiten. Und in Leipzig ist die Prager Straße stadteinwärts gesperrt zwischen Rehbergstraße und Oststraße.
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1: Mit Oliver Heinze, guten Abend. Neuer Vorstoß gegen die Werbung der Bundeswehr hier bei uns in Leipzig. Die BSW-Fraktion will dem Militär morgen durch einen Stadtratsbeschluss verbieten, in der Nähe von Kindern um Nachwuchs zu werben. Frank Selig mit den Einzelheiten.
2: Die Stadt habe eine Fürsorgepflicht für ihre seelische Entwicklung. Martialische Bildmotive oder Waffendarstellungen seien dafür ungeeignet, heißt es. Deshalb sollen räumliche Schutzzonen definiert und der Bundeswehr die Werbung dort verboten werden. Und zwar im Umkreis und in Sichtweite von Schulen, Kitas, Spielplätzen, Jugendfreizeiteinrichtungen sowie Bus- und Bahnhaltestellen. Die Verwaltung gibt allerdings zu bedenken, dass ähnliche Vorstöße zuletzt bereits in Zwickau und Görlitz scheiterten. In Sachen Bundeswehr sei man rechtlich an die Vorgaben des Bundes gebunden und die sehen keine Beschränkung von Militärwerbung vor.
1: In Großpösner wurde die bekannte Bronzestatue Bella Gruna am Stürmtaler See gestohlen. Der Diebstahl ist laut Polizei schon vor einigen Tagen passiert, vermutlich am 16. oder 17. August. Sie schätzt den Schaden auf mehr als 7.000 Euro und hat die Ermittlungen aufgenommen. 84 junge Frauen und Männer haben eine Ausbildung oder ein Studium bei der Stadt Leipzig begonnen. Die Stadt Leipzig bildet derzeit in 20 Ausbildungs- und Studienrichtungen aus, darunter Verwaltungsberufe, soziale Berufe, gewerblich-technische Berufe sowie Berufe im Einsatz- und Rettungsdienst.
0: Und jetzt weitere Nachrichten aus Deutschland und der Welt.
3: Ich bin Moritz Einzel. Russland steckt hinter dem versuchten Drohnenanschlag am Flughafen Leipzig-Halle Anfang August. Das hat Bundesinnenminister Dobrindt verkündet.
4: Es wurden Tatmittel wie die Drohnenkonfiguration, diverse Bauteile, Sprengstoff und Zündtechnik verwendet, die aus anderen hybriden Operationen Russlands und dessen Krieg gegen die Ukraine uns bekannt ist.
3: Als Reaktion kündigte Außenminister Wadefuhl eine Reihe von Strafmaßnahmen an. Unter anderem werden das russische Generalkonsulat in Bonn und das russische Haus in Berlin geschlossen. In der Nähe von Cottbus haben Unbekannte offenbar versucht, ein Umspannwerk lahmzulegen. Brandenburgs Ministerpräsident Woidke sprach von einem Anschlagsversuch auf die Stromversorgung. Laut Polizei wurden Sprengvorrichtungen gefunden, eine Art Silvesterraketen. Die Stromversorgung wurde wohl teils kurz unterbrochen. Das Umspannwerk steht in der Nähe des Kohlekraftwerks Jenschwalde. Eine Mehrheit der Menschen in Deutschland ist für eine Zuckersteuer auf Getränke. Das zeigt eine Forsa-Umfrage für Stern und RTL. 55% der Befragten befürworten die Abgabe. Details arbeitet das Bundesfinanzministerium gerade aus. Die Höhe soll sich nach dem Zuckergehalt richten. In Irland etwa kostet ein Liter Cola bis zu 30 Cent mehr. Nach einem durchwachsenen Jahr in England zieht Fußballnationalspieler Nick Woltemade nach Italien weiter. Der 24-Jährige wird von Newcastle United bis zum kommenden Sommer an Juventus Turin ausgeliehen. Woltemade war im vergangenen Sommer vom VfB Stuttgart nach Newcastle gewechselt.
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5: In der Nacht meist trocken, Tiefstemperaturen zwischen 12 und 8 Grad. Morgen eine Mischung aus Sonne und Wolken bis 24 Grad. Übermorgen wechselnd bewölkt, meist trocken, frischer Wind bis 25 Grad.
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8: In der Nacht meist trocken, Tiefstemperaturen zwischen 12 und 8 Grad. Morgen eine Mischung aus Sonne und Wolken bis 24 Grad. Übermorgen wechselnd bewölkt, meist trocken, frischer Wind bis 25 Grad.
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4: Mit Oliver Heinze, guten Abend. Feierlaune im Zoo Leipzig. Nach 5 Jahren Bauzeit ist dort Feuerland offiziell eröffnet worden. 5 Jahre wurde gebaut. Entstanden ist für rund 50 Millionen Euro eine Landschaft aus Wasser, Felsen und Stränden auf tausenden Quadratmetern. Welche Tiere hier zukünftig zu sehen sind, hat uns Zoo-Kurator Ruben Holland erklärt.
5: Also wir haben auf jeden Fall unsere Flaggschiffarten, nenne ich sie mal. Das sind die kalifornischen Seelöwen in der großen Robbenanlage. Und in unserer Voliere haben wir Humboldt-Pinguine und Meerespelikane und verschiedene andere Vögel. Und das ist einfach ein super tolles Bild. Also ich kann jedem nur empfehlen, bei uns in den Zoo zu kommen, weil die neue Anlage einfach der Hammer ist. Und es lohnt sich wirklich, da viel, viel Zeit mitzubringen.
4: In Borna ist heute das neue Dokumentationszentrum für Regional- und Wirtschaftsgeschichte eröffnet worden. Der über 17 Millionen Euro teure Neubau dient künftig als zentrales Archiv und zur Dokumentation des Strukturwandels nach dem Kohleausstieg. Das Stadtgeschichtliche Museum Leipzig ist um einen kleinen Schatz reicher. Es hat seine Autographensammlung um 10 wertvolle Briefe von berühmten Persönlichkeiten erweitert. 9 des Leipziger Komponisten Felix Mendelssohn Bartholdy und seiner Frau sowie einen von Richard Wagners Schwester Rosalie. Dank der Unterstützung mehrerer Partner können diese bedeutenden historischen Dokumente nun dauerhaft für die Öffentlichkeit bewahrt werden.
0: Und jetzt weitere Nachrichten aus Deutschland und der Welt.
6: Ich bin Hendrik Daum. Deutschland bekommt nach dem versuchten Drohnenanschlag in Leipzig jetzt Rückendeckung von NATO und EU. NATO-Chef Rutte erklärt, die Beweise gegen Russland seien eindeutig und auch EU-Kommissionspräsidentin von der Leyen sichert Deutschland Unterstützung zu. Dirk Zeitler mit den Einzelheiten.
7: Beide machen klar, Moskau soll mit solchen Aktionen weder Deutschland einschüchtern, noch die Hilfe für die Ukraine schwächen.

0: Rutte hat darüber bereits mit Bundeskanzler Merz gesprochen. Als nächstes berät er auch mit Kommissionspräsidentin von der Leyen. Dann geht es darum, wie Europa weiter reagieren kann. Auch die EU-Außenminister wollen über den Fall und mögliche Sanktionen sprechen. Moskau kündigte dagegen eine Reaktion auf die deutschen Maßnahmen an. Was genau das heißt, lässt das Außenministerium offen.
1: In einem Umspannwerk in der Nähe des Kohlekraftwerks Jenschwalde in Brandenburg hat es Sabotageakte gegeben. Allerdings wurde die Stromversorgung nicht gestört. In zwei Fällen sei es gelungen, leitfähiges Material in die Höchstspannungsleitung einzubringen, sagte Brandenburgs Innenminister Rethmann. Es wurden zahlreiche Sprengvorrichtungen gefunden, es sei aber vergleichsweise glimpflich ausgegangen, so Rethmann. Eine Mehrheit der Deutschen ist für eine Zuckersteuer auf Getränke. Das zeigt eine Forsa-Umfrage für Stern und RTL. 55% der Befragten befürworten die Abgabe. Details arbeitet das Bundesfinanzministerium gerade aus. Die Höhe soll sich nach dem Zuckergehalt richten. Nach 12 Jahren hat Antonio Rüdiger seinen Rücktritt aus der Fußballnationalmannschaft erklärt. Das kündigte der 33-Jährige in den sozialen Medien an. Er wolle den Weg für die junge Generation freimachen und bedankte sich bei seinen Teamkollegen. Der Innenverteidiger von Real Madrid absolvierte insgesamt 86 Partien für die DFB-Auswahl.
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4: In der Nacht meist trocken, Tiefstemperaturen zwischen 12 und 8 Grad. Morgen eine Mischung aus Sonne und Wolken bis 24 Grad. Übermorgen wechselnd bewölkt, meist trocken, frischer Wind bis 25 Grad.
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16: In der Nacht meist trocken, Tiefstemperaturen zwischen 12 und 8 Grad. Morgen eine Mischung aus Sonne und Wolken bis 24 Grad. Übermorgen wechselnd bewölkt, meist trocken, frischer Wind bis 25 Grad.
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10: Ich bin Hendrik Daum. Deutschland bekommt nach dem versuchten Drohnenanschlag in Leipzig jetzt Rückendeckung von NATO und EU. NATO-Chef Rutte erklärt, die Beweise gegen Russland seien eindeutig und auch EU-Kommissionspräsidentin von der Leyen sichert Deutschland Unterstützung zu. Dirk Zeitler mit den Einzelheiten.
11: Beide machen klar, Moskau soll mit solchen Aktionen weder Deutschland einschüchtern, noch die Hilfe für die Ukraine schwächen. Rutte hat darüber bereits mit Bundeskanzler Merz gesprochen. Als nächstes berät er auch mit Kommissionspräsidentin von der Leyen. Dann geht es darum, wie Europa weiter reagieren kann. Auch die EU-Außenminister wollen über den Fall und mögliche Sanktionen sprechen. Moskau kündigte dagegen eine Reaktion auf die deutschen Maßnahmen an. Was genau das heißt, lässt das Außenministerium offen.
10: In einem Umspannwerk in der Nähe des Kohlekraftwerks Jenschwalde in Brandenburg hat es Sabotageakte gegeben. Allerdings wurde die Stromversorgung nicht gestört. In zwei Fällen sei es gelungen, leitfähiges Material in die Höchstspannungsleitung einzubringen, sagte Brandenburgs Innenminister Redmann. Es wurden zahlreiche Sprengvorrichtungen gefunden, es sei aber vergleichsweise glimpflich ausgegangen, so Redmann. Eine Mehrheit der Deutschen ist für eine Zuckersteuer auf Getränke. Das zeigt eine Forsa-Umfrage für Stern und RTL. 55% der Befragten befürworten die Abgabe. Details arbeitet das Bundesfinanzministerium gerade aus. Die Höhe soll sich nach dem Zuckergehalt richten. In Chemnitz gibt es immer weniger kostenlose Parkplätze. Noch in diesem Jahr werden in der Nähe der Innenstadt 99 weitere Parkautomaten aufgestellt. Mehr dazu von Gunnar Tichy.
12: Betroffen sind vor allem der östliche Kassberg sowie Bereiche südlich der Innenstadt rund um Zwickauer, Annaberger und Reitbahnstraße. Mit den neuen Geräten ist das vor 9 Jahren beschlossene Parkkonzept abgeschlossen. Insgesamt stehen derzeit 191 Automaten in unserer Stadt. Sie brachten Chemnitz im vergangenen Jahr fast 2 Millionen Euro ein. Für Wartung, Leerung und Versicherung der Geräte fielen etwa

0: 134.000 Euro an. Kritiker werfen der Verwaltung vor, die Zahl kostenfreier Parkplätze immer weiter zu reduzieren.
1: Nach 12 Jahren hat Antonio Rüdiger seinen Rücktritt aus der Fußballnationalmannschaft erklärt. Das kündigte der 33-Jährige in den sozialen Medien an. Er wolle den Weg für die junge Generation freimachen und bedankte sich bei seinen Teamkollegen.
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3: In der Nacht meist trocken, Tiefstemperaturen zwischen 12 und 8 Grad. Morgen eine Mischung aus Sonne und Wolken bis 24 Grad. Übermorgen wechselnd bewölkt, meist trocken, frischer Wind bis 25 Grad.
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9: Vergangenen Samstag Platz 5, Teddy Swims, die 4, Temple City. Die 3, Ujel. Platz 2 war Bibi Rexha. Und auf der 1 Shakira.

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8: Ich bin Hendrik Daum. Im Hamburger Stadtteil St. Pauli läuft aktuell ein größerer Polizeieinsatz. Auf einem Fabrikgelände in der Nähe des Fernsehturms wurde am Abend geschossen. Es sollen zwei Männer dabei tödlich getroffen worden sein, schreibt die Bild. Weitere Personen sollen verletzt sein. Aktuell ist die Polizei mit einem Großaufgebot vor Ort. Rund um den Tatort wurde eine Fahndung eingeleitet. Die Bundesregierung macht Russland für den misslungenen Anschlag auf den Leipziger Flughafen Anfang August verantwortlich. Die Entscheidung basiere auf einer klaren Beweiskette aus polizeilichen Ermittlungen und nachrichtendienstlichen Erkenntnissen, sagte Innenminister Dobrindt am Abend in Berlin. Die Ausführung der Tat passe ins typische Muster hybrider Kriegsführung Russlands. Als Reaktion kündigte Außenminister Wadephul eine Reihe von Strafmaßnahmen an. Im oberbayerischen Geretsried im Landkreis Bad Tölz-Wolfratshausen sind eine Seniorin und ihr erwachsener Sohn tot in einem Mehrfamilienhaus gefunden worden. Die Polizei geht von einem Tötungsdelikt aus. Es gibt deutliche Hinweise auf Fremdeinwirkung. Ein Tatverdächtiger wurde bereits ermittelt. Wie es aus Ermittlerkreisen heißt, soll es eine Person aus dem familiären Umfeld sein. Zu den Hintergründen ist bisher nichts bekannt. Die Ermittlungen laufen. In Chemnitz gibt es immer weniger kostenlose Parkplätze. Noch in diesem Jahr werden in der Nähe der Innenstadt 99 weitere Parkautomaten aufgestellt. Mehr dazu von Gunnar Tichy.
9: Betroffen sind vor allem der östliche Kassberg sowie Bereiche südlich der Innenstadt rund um Zwickauer, Annaberger und Reitbahnstraße. Mit den neuen Geräten ist das vor 9 Jahren beschlossene Parkkonzept abgeschlossen. Insgesamt stehen derzeit 191 Automaten in unserer Stadt. Sie brachten Chemnitz im vergangenen Jahr fast 2 Millionen Euro ein. Für Wartung, Leerung und Versicherung der Geräte fielen etwa 134.000 Euro an. Kritiker werfen der Verwaltung vor, die Zahl kostenfreier Parkplätze immer weiter zu reduzieren.
8: Eine halbe Stunde lang hat sich der BVB die Zähne ausgebissen. Bei seinem Erstrundenspiel im DFB-Pokal mussten die Dortmunder am Abend gegen den Fünftligisten Hamburg-Eimsbütteler Ballspielclub ran. Nach 90 Minuten hieß es dann doch 5:0 für die Gelb-Schwarzen. Heute müssen die Bayern ran. Für den Rekordmeister geht's nach Osnabrück. Los geht's um 20.45 Uhr.
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10: Tiefsttemperaturen zwischen 12 und 8 Grad. Heute im Laufe des Tages eine Mischung aus Sonne und Wolken bis 24 Grad. Morgen wechseln bewölkt.

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8: Ich bin Hendrik Daum. Im Hamburger Stadtteil St. Pauli läuft aktuell ein größerer Polizeieinsatz. Auf einem Fabrikgelände in der Nähe des Fernsehturms wurde am Abend geschossen. Es sollen 2 Männer dabei tödlich getroffen worden sein, das schreibt die Bild. Weitere Personen sollen verletzt sein. Aktuell ist die Polizei mit einem Großaufgebot vor Ort. Rund um den Tatort wurde eine Fahndung eingeleitet. Die Bundesregierung macht Russland für den misslungenen Anschlag auf den Leipziger Flughafen Anfang August verantwortlich. Die Entscheidung basiere auf einer klaren Beweiskette aus polizeilichen Ermittlungen und nachrichtendienstlichen Erkenntnissen, das sagte Bundesinnenminister Dobrindt am Abend. Die Ausführung der Tat passe genau ins typische Muster hybrider Kriegsführung Russlands. Als Reaktion kündigte Außenminister Wadefuhl eine Reihe von Strafmaßnahmen an. Das russische Generalkonsulat in Bonn und das russische Haus in Berlin werden geschlossen. Außerdem sollen die Einreisekontrollen für russische Staatsbürger verschärft werden. Eine Mehrheit der Deutschen ist für eine Zuckersteuer auf Getränke. Das zeigt eine Forsa-Umfrage für Stern und RTL. 55% der Befragten befürworten die Abgabe. Details arbeitet das Bundesfinanzministerium gerade aus. Die Höhe soll sich nach dem Zuckergehalt richten. In Chemnitz gibt es immer weniger kostenlose Parkplätze. Noch in diesem Jahr werden in der Nähe der Innenstadt 99 weitere Parkautomaten aufgestellt. Mehr dazu von Gunnar Tichy.
9: Betroffen sind vor allem der östliche Kassberg sowie Bereiche südlich der Innenstadt rund um Zwickauer, Annaberger und Reitbahnstraße. Mit den neuen Geräten ist das vor 9 Jahren beschlossene Parkkonzept abgeschlossen. Insgesamt stehen derzeit 191 Automaten in unserer Stadt. Sie brachten Chemnitz im vergangenen Jahr fast 2 Millionen

0: Euro ein. Für Wartung, Leerung und Versicherung der Geräte fielen etwa 134.000 Euro an. Kritiker werfen der Verwaltung vor, die Zahl kostenfreier Parkplätze immer weiter zu reduzieren.
1: Als erste deutsche Tennisprofis haben Eva Liss und Jan-Lennard Struff die zweite Runde der US Open erreicht. Liss gewann gegen die Tschechin Gabriela Knutson 6:3 und 6:3. Struff besiegte den Argentinier Camilo Hugo Carabelle mit 6:4, 6:3 und 6:3. Und in gut einer Stunde muss Alexander Zverev ran gegen den Italiener Lorenzo Sonego.
2: Das Radio Leipzig Wetter.
3: Tiefstemperaturen zwischen 12 und 8 Grad. Heute im Laufe des Tages eine Mischung aus Sonne und Wolken bis 24 Grad. Morgen wechselnd bewölkt, überwiegend trocken, frischer Westwind bis 25 Grad.
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